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Der Radio SAW Verkehrsservice, der schnellste im SAW-Land. Vorsicht auf der A2 Richtung Braunschweig. Zwischen Allerengersleben und Marienborn-Helmstedt ist eine Person auf der Fahrbahn. Und auf der A2 Richtung Hannover ist die Abfahrt Hannover-Lahr wegen einer Ölspur gesperrt. Alle Verkehrsmeldungen auch immer aktuell auf radio-saw.de und in unserer App. Gute Fahrt durchs SAW-Land.

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1: Ich bin Colin Mock. Deutschland hat bei der WM vorzeitig die K.O.-Phase erreicht. Im zweiten Gruppenspiel gegen die Elfenbeinküste gewann das DFB-Team mit 2:1. Dabei schoss Einwechselspieler Dennis Undaf beide deutschen Tore. DFB-Trainer Julian Nagelsmann war nach dem Spiel voll des Lobes für den Stürmer. Er sagte im ZDF:
2: Das ist ein Stürmertyp, der einfach weiß, wo das Tor steht und seine Rolle erfüllt er herausragend gut. Und die Quote, die er hat, ist unfassbar wichtig für uns.
1: Vorher hatten die Niederlande mit 5:1 gegen Schweden gewonnen. Der Iran hat die Straße von Hormuz eigenen Angaben nach wieder für den Schiffsverkehr gesperrt. Das sei die Reaktion auf neuerliche Angriffe der israelischen Armee im Libanon. Für die Attacken macht die iranische Regierung auch die USA mitverantwortlich. Washington hätte das verhindern müssen, heißt es. In einem Rahmenabkommen war dieser Punkt ausdrücklich als Bedingung für weitere Verhandlungen genannt worden. Dienstag will die Rentenkommission der Bundesregierung ihre Vorschläge unterbreiten. Jetzt sind bereits erste Details durchgesickert. Eine Rente mit 70 soll erst in den 2090er Jahren eingeführt werden. Mehr von Nanju Kuhlmann.
3: Nach Informationen der ARD und der Bild am Sonntag soll das Renteneintrittsalter ab dem Jahr 2032 nach und nach angehoben werden, und zwar gekoppelt an die höhere Lebenserwartung. Alle 10 Jahre steigt das Eintrittsalter damit um ein halbes Jahr. Die Rente mit 63 oder nach 45 Beitragsjahren soll abgeschafft werden. Mittelfristig sollen auch Beamte in die Rentenversicherung eingegliedert werden, heißt es in dem Papier weiter.
1: Wer Wohngeld bezieht, muss sich auf Einschnitte gefasst machen. Denn es soll gekürzt werden. Ein Drittel der Haushalte wird künftig komplett leer ausgehen. Sehr bitter, aber nicht anders machbar, sagt Bauministerin Huberts der Rheinischen Post. Sie begründet die Pläne mit der schlechten Finanzlage. Solarstrom hat Deutschland in den letzten Jahren einen großen wirtschaftlichen Vorteil gebracht. Energieimporte für über 20 Milliarden Euro konnten so ersetzt werden, so der Bundesverband Solarwirtschaft. Solarstrom schütze nicht nur das Klima, sondern auch den Wirtschaftsstandort, sagt der Verbandschef. Die nächsten Nachrichten in einer Stunde. Der Radio SAW Verkehrsservice, der schnellste im SAW-Land. Vorsicht auf der A2 Richtung Braunschweig. Zwischen Allerengersleben und Marienborn-Helmstedt ist eine Person auf der Fahrbahn. Und auf der A2 Richtung Hannover ist die Abfahrt Hannover-Lahr wegen einer Ölspur gesperrt. Alle Verkehrsmeldungen auch immer aktuell auf radio-saw.de und in unserer App. Gute Fahrt durchs SAW-Land.

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Der Radio SAW Verkehrsservice, der schnellste im SAW-Land. Vorsicht auf der A2 Richtung Braunschweig. Zwischen Allerengersleben und Marienborn-Helmstedt ist eine Person auf der Fahrbahn. Und auf der A2 Richtung Hannover ist die Abfahrt Hannover-Lahr wegen einer Ölspur gesperrt. Alle Verkehrsmeldungen auch immer aktuell auf radio-saw.de und in unserer App. Gute Fahrt durchs SAW-Land.

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1: Ich bin Colin Mock. Guten Morgen. Deutschland hat sich bei der WM vorzeitig für die K.O.-Phase qualifiziert. Gegen die Elfenbeinküste setzte sich das DFB-Team mit 2:1 durch. Dabei drehten die Deutschen einen Pausenrückstand. Der deutsche Abwehrspieler Jonathan Tah lobte nach dem Spiel die Mentalität im Team und sagte im ZDF weiter:
2: Wir haben nicht aufgegeben. Wir wussten, dass wir den Gegner irgendwann müde machen werden. Haben immer weitergemacht und ja, dann auch natürlich alle, die von Anfang an gespielt haben, aber auch die Jungs, die von der Bank gekommen sind, haben es überragend gemacht.
1: Vorher hatten die Niederlande mit 5:1 gegen Schweden gewonnen. Kurz vor der offiziellen Vorstellung sickert durch, was die von der Bundesregierung eingesetzte Rentenkommission an Vorschlägen macht. So soll das Eintrittsalter an die steigende Lebenserwartung gekoppelt werden. Eine Rente mit 70 soll es in den 2090er Jahren geben. So die Informationen von ARD und Bild am Sonntag. Deutschland will die Abschiebung nach Afghanistan ausweiten. Nach einem Bericht der Bild am Sonntag sollen im Monat bis zu 3 Charterflüge nach Kabul möglich sein. Mehr von Holger Dick.
3: Das Bundesinnenministerium hat das mit den in Afghanistan herrschenden Taliban ausgehandelt. Auch über reguläre Linienflüge sollen Straftäter zurückgeführt werden. Nach Informationen der Bild am Sonntag sollen in Deutschland mindestens 100 abschiebebereite Afghanen in Gefängnissen sitzen. Bundesinnenminister Dobrindt sagte der Zeitung, unsere Gesellschaft habe das legitime Interesse, dass Straftäter unser Land verlassen.
1: Nach dem schweren Bahnunfall in München hat die Polizei weitere Details bekannt gegeben. Die Person, die ums Leben gekommen ist, war an den Rangierarbeiten mit den beiden Zügen beteiligt. Außerdem sind ein Linienbus und mehrere geparkte Autos beschädigt worden, als die 2 Waggons von der Brücke auf die darunterliegende Straße gestürzt sind. Solarstrom hat in Deutschland in den letzten Jahren fossile Energieimporte im Wert von mehr als 20 Milliarden Euro ersetzt. Das hat der Bundesverband Solarwirtschaft ausgerechnet. Laut einer YouGov-Umfrage sind im Übrigen 7 von 10 Deutschen dafür, die erneuerbaren Energien weiter auszubauen. Die nächsten Nachrichten in einer Stunde. Der Radio SAW Verkehrsservice, der schnellste im SAW-Land. Vorsicht auf der A2 Richtung Braunschweig. Zwischen Allerengersleben und Marienborn-Helmstedt ist eine Person auf der Fahrbahn. Und auf der A2 Richtung Hannover ist die Abfahrt Hannover-Lahr wegen einer Ölspur gesperrt. Alle Verkehrsmeldungen auch immer aktuell auf radio-saw.de und in unserer App. Gute Fahrt durchs SAW-Land.

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Radio SAW Verkehrsservice, der schnellste im SAW-Land. Vorsicht auf der A2 Richtung Braunschweig. Zwischen Allerengersleben und Marienborn-Helmstedt ist eine Person auf der Fahrbahn. Und auf der A2 Richtung Hannover ist die Abfahrt Hannover-Lahr wegen einer Ölspur gesperrt. Alle Verkehrsmeldungen auch immer aktuell auf radio-saw.de und in unserer App. Gute Fahrt durchs SAW-Land.

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1: Ich bin Colin Mock. Guten Morgen. Deutschland steht nach einem 2:1-Sieg gegen die Elfenbeinküste vorzeitig in der K.O.-Phase der WM. Mann des Spiels war Dennis Undaff. Als Einwechselspieler schoss er nach dem Pausenrückstand beide deutschen Tore. Er sagte nach dem Spiel im ZDF:
2: Wie ich das mache? Keine Ahnung. Ich stehe richtig. Versuche mein Selbstbewusstsein auf den Platz zu bringen. Weiß, dass ich in jedem Spiel treffen kann. Vor allem mit diesen überragenden Mitspielern sowieso. Die machen es mir einfach und ja, versuche einfach nur da zu sein.
1: Weil sich Curaçao gegen Ecuador einen Punkt erkämpft hat, ist Deutschland außerdem auch Festgruppensieger. Außerdem haben die Niederlande 5:1 gegen Schweden gewonnen. Dienstag will die Rentenkommission der Bundesregierung ihre Vorschläge unterbreiten. Jetzt sind erste Details durchgesickert. Eine Rente mit 70 soll erst in den 2090er Jahren eingeführt werden, berichten ARD und Bild am Sonntag. Außerdem sollen auch Beamte in die Rentenversicherung eingegliedert werden. Das Wohngeld soll gekürzt werden. Sehr bitter, aber nicht anders machbar, sagt Bauministerin Huberts. Sie verteidigte die Pläne in der Rheinischen Post. Mehr von Hanna Messerschmidt.
3: Die SPD-Politikerin begründet die Einschnitte mit der schwierigen Haushaltslage. Die Kürzungen beim Wohngeld werden alle bisherigen Empfänger betreffen, sagt sie. Ein Drittel der Haushalte wird künftig komplett leer ausgehen. Betroffen sind unter anderem Wohngeldempfänger, die wegen ihres Einkommens bisher gerade noch antragsberechtigt sind. Durch die Einschnitte könnten Bund und Länder 2 Milliarden Euro einsparen.
1: Der Iran hat die Straße von Hormuz eigenen Angaben nach wieder für den Schiffsverkehr gesperrt. Das Regime in Teheran reagiert auf israelische Angriffe im Libanon. In einem Rahmenabkommen mit den USA war ein Ende der israelischen Attacken Bedingung für weitere Verhandlungen. Solarstrom hat in Deutschland in den letzten Jahren fossile Energieimporte im Wert von mehr als 20 Milliarden Euro ersetzt. Das hat der Bundesverband Solarwirtschaft ausgerechnet. Laut einer YouGov-Umfrage sind im Übrigen 7 von 10 Deutschen dafür, die erneuerbaren Energien weiter auszubauen. Die nächsten Nachrichten in einer Stunde. Der Radio SAW Verkehrsservice, der schnellste im SAW-Land. Vorsicht auf der A2 Richtung Braunschweig. Zwischen Allerengersleben und Marienborn-Helmstedt ist eine Person auf der Fahrbahn. Und auf der A2 Richtung Hannover ist die Abfahrt Hannover-Lahr wegen einer Ölspur gesperrt. Alle Verkehrsmeldungen auch immer aktuell auf radio-saw.de und in unserer App. Gute Fahrt durchs SAW-Land.

der Radio SAW Verkehrsservice, der schnellste im SAW-Land. Auf der A2 Braunschweig Richtung Hannover ist die Abfahrt Hannover-Lahe wegen einer Ölspur gesperrt. Alle Verkehrsmeldungen auch immer aktuell auf radio-saw.de und in unserer App. Gute Fahrt durchs SAW-Land.

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1: Ich bin Imme Kasten. Guten Morgen. Deutschland hat sich bei der Fußball-Weltmeisterschaft vorzeitig für die K.O.-Phase qualifiziert und das sogar als Gruppensieger. Gegen die Elfenbeinküste setzte sich das DFB-Team mit 2:1 durch. Verteidiger Jonathan Tah lobte nach dem Spiel die Mentalität im Team und sagte im ZDF weiter:
2: Wir haben nicht aufgegeben. Wir wussten, dass wir den Gegner irgendwann müde machen werden. Haben immer weitergemacht und ja, dann auch natürlich alle, die von Anfang an gespielt haben, aber auch die Jungs, die von der Bank gekommen sind, haben es überragend gemacht.
1: Platz 1 ist Deutschland nicht mehr zu nehmen, weil Underdog Curaçao gegen Ecuador einen Punkt geholt hat. Außerdem haben die Niederlande 5:1 gegen Schweden gewonnen. Wie geht es im Nahen Osten weiter? Um die Frage gibt es trotz des ausgehandelten Rahmenabkommens zwischen den USA und dem Iran seit Tagen ein riesiges Hin und Her. Jetzt ist US-Vizepräsident J.D. Vance zu Gesprächen mit dem Iran in die Schweiz aufgebrochen. Mehr dazu von Colin Mock.
3: Auch die iranischen Verhandlungsführer sind dort angekommen. Es soll vor allem um das iranische Atomprogramm und eine Waffenruhe im Libanon gehen, heißt es von US-amerikanischer Seite. Letztere hatte zuletzt wieder für Stress gesorgt. Nachdem Israel den Libanon angegriffen hatte, schloss der Iran die Straße von Hormuz wieder für den Schiffsverkehr. Israel hat jetzt aber angekündigt, dass die Armee die Kämpfe im Libanon einstellen wird.
1: Kurz vor der offiziellen Vorstellung sickert durch, was die von der Bundesregierung eingesetzte Rentenkommission an Vorschlägen macht. Das Eintrittsalter soll demnach an die steigende Lebenserwartung gekoppelt werden, berichtet die ARD. Eine Rente mit 70 soll es in den 2090er Jahren geben. Bei seinen Beliebtheitswerten gibt's aktuell massiv Luft nach oben und heute stellt sich Kanzler Merz den Fragen von Bürgerinnen und Bürgern. Anlass ist der Tag der offenen Tür der Bundesregierung. Auch mehrere Minister sind am Nachmittag auf der Bühne des Kanzleramts in Berlin dabei. Die nächsten Nachrichten in einer Stunde. Der Radio SAW Verkehrsservice, der schnellste im SAW-Land. Auf der A2 Braunschweig Richtung Hannover, da ist die Abfahrt Hannover-Lahr wegen einer Ölspur gesperrt. Alle Verkehrsmeldungen auch immer aktuell auf radio-saw.de und in unserer App. Gute Fahrt durchs SAW-Land.

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1: Kygo featuring Khalid und Griffin. Save my love.

0: 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Widder.
1: Plant schon mal die kommende Woche. Da gibt es viel, worauf ihr euch freuen könnt.
0: Stier.
1: Steckt nicht ständig zurück. Besonders in Beziehungsfragen solltet ihr auch mal an euch denken.
0: Zwillinge.
1: Es läuft nicht alles wie geplant. Lasst den Kopf nicht hängen. Morgen wird es wieder besser.
0: Krebs.
1: Behaltet eure Konkurrenz im Auge. Ihr wollt euch doch nicht überholen lassen.
0: Löwe.
1: Eine kleine Aufmerksamkeit macht großen Eindruck. Überrascht mal wieder jemanden.
0: Jungfrau.
1: Wenn eine Idee nicht angenommen wird, solltet ihr sie nicht verwerfen. Vielleicht nützt sie euch später noch.
0: Waage.
1: Ihr denkt um zu viele Ecken. Macht es euch nicht so schwer. Seid einfach ganz direkt.
0: Skorpion.
1: Wenn Ärger im Anmarsch ist, solltet ihr ruhig bleiben. Seid offen und nehmt die Dinge locker.
0: Schütze.
1: Seid nicht so bescheiden. Zeigt, was ihr drauf habt. Das könnt ihr euch durchaus leisten.
0: Steinbock.
1: Technische Probleme sind euch heute zu hoch. Ihr lasst das lieber andere regeln.
0: Wassermann.
1: Werft nicht so schnell das Handtuch. Manchmal muss man sich eben mehr anstrengen.
0: Fische.
1: Ihr geht voller Energie in den Tag. Verlangt aber nicht gleichzeitig zu viel von den anderen.
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Radio SAW Verkehrsservice, der schnellste im SAW-Land. Auf der A2 Braunschweig Richtung Hannover, da ist die Abfahrt Hannover-Lahr wegen einer Ölspur gesperrt. Alle Verkehrsmeldungen auch immer aktuell auf radio-saw.de und in unserer App. Gute Fahrt durchs SAW-Land.

0: Touch Faith. Euch einen schönen Sonntag, gleich mit alle Farben.
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0: Nächsten Samstag wird im Clara Zetkin Park in Leipzig für den guten Zweck gelaufen. Beim Lauf- und Schenke-Benefizlauf sammelt die Diakonie Mitteldeutschland Spenden für die Aktion Kindern Urlaub schenken. Die Idee, die einen laufen so viele 500 Meter Runden wie möglich, die anderen, die Laufpaten, belohnen jede gelaufene Runde ihres Läufers oder ihrer Läuferin mit einer Spende. Vor einem Jahr haben 465 Aktive gemeinsam 4.300 Kilometer zurückgelegt und damit knapp 60.000 Euro gesammelt. Diakonie Fundraiser Andreas Hesse erklärt, wo Kindern Urlaub schenken hilft.
2: Es geht darum, Kindern aus Familien mit kleinen Einkommen eine erholsame, aber eben auch eine lehrreiche Zeit in den Ferien zu ermöglichen.
3: Eine Laufpatenschaft haben alle Aktiven bereits sicher. Die Evangelische Bank spendet für jeden gelaufenen Kilometer einen Euro. Die Share Value Stiftung verdoppelt am Ende die Spenden. Traditionell voran läuft Diakoniechef Christoph Stolte.
4: Also ich finde das total cool, weil es sind wirklich Kinder dabei vom Vorschulalter. Menschen, die im Rollstuhl geschoben werden, Menschen mit Kinderwagen, Ältere, die mit Walkingstöcken gehen und alle haben das gleiche Ziel.
3: Für das größte Team gibt es einen Wanderpokal. Den hat im letzten Jahr der Sonnenhof der Diakonie Gotha geholt. Eine Wohngruppe für Kinder, die nicht in ihren Familien leben können. Die pädagogische Leiterin Lisa Dittrich hat auch in diesem Jahr wieder mobilisiert.
5: Weil das ist ja unsere Chance, auch so ein bisschen so ein Dankeschön zurückzugeben und selber ein paar Sponsoren zu suchen, die mit in den Topf einzahlen, so viele Runden wie möglich zu laufen. Und wir sind ja auch ganz stolz, weil wir haben ja den Wanderpokal gewonnen mit den meisten Teilnehmenden.
3: Letztes Jahr wurden insgesamt 8.600 Runden gelaufen. Mitmachen kann jeder. Entweder ihr dreht spontan am nächsten Samstag um 10 im Clara Zetkin Park Leipzig eure Joggingrunden für den guten Zweck oder ihr übernehmt eine Laufpatenschaft. Alle Infos zum Mitmachen beim Lauf- und Schenke-Benefizlauf findet ihr im Internet, wenn ihr nach Kindern Urlaub schenken sucht. Aus der Kirchenredaktion Thorsten Kessler.
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3: Das erste Handy gab es bereits 1937. So nannte zumindest Paul Schmidt aus Köthen die Taschenlampe, die er damals erfunden hatte. Den Begriff ließ er sich sogar als Warenzeichen schützen.
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7: Ich bin Imme Kasten. Guten Morgen. Deutschland hat vorzeitig die K.O.-Phase bei der WM erreicht. Gegen die Elfenbeinküste gewann das DFB-Team mit 2:1. Dabei schoss Einwechselspieler Dennis Undaff die beiden deutschen Tore. DFB-Trainer Nagelsmann war nach dem Spiel voll des Lobes für den Stürmer. Er sagt im Zweiten:
8: Das ist ein Stürmertyp, der einfach weiß, wo das Tor steht. Und seine Rolle erfüllt er herausragend gut. Und die Quote, die hat, ist unfassbar wichtig für uns.
7: Deutschland ist sogar schon fix Gruppensieger, weil Curaçao Ecuador einen Punkt abgeluchst hat. Vorher hatten noch die Niederlande 5:1 gegen Schweden gewonnen. Wie geht es im Nahen Osten weiter? Um die Frage gibt es trotz des ausgehandelten Rahmenabkommens zwischen den USA und dem Iran seit Tagen ein riesiges Hin und Her. Jetzt ist US-Vizepräsident J.D. Vance zu Gesprächen mit dem Iran in die Schweiz aufgebrochen. Mehr dazu von Colin Mock.
9: Auch die iranischen Verhandlungsführer sind dort angekommen. Es soll vor allem um das iranische Atomprogramm und eine Waffenruhe im Libanon gehen, heißt es von US-amerikanischer Seite. Letztere hatte zuletzt wieder für Stress gesorgt. Nachdem Israel den Libanon angegriffen hatte, schloss der Iran die Straße von Hormuz wieder für den Schiffsverkehr. Israel hat jetzt aber angekündigt, dass die Armee die Kämpfe im Libanon einstellen wird.
7: Kurz vor der offiziellen Vorstellung sickert durch, was die von der Bundesregierung eingesetzte Rentenkommission an Vorschlägen macht. Das Eintrittsalter soll demnach an die steigende Lebenserwartung gekoppelt werden, berichtet die ARD. Eine Rente mit 70 soll es in den 2090er Jahren geben. Bei seinen Beliebtheitswerten gibt's aktuell massiv Luft nach oben und heute stellt sich Kanzler Merz den Fragen von Bürgerinnen und Bürgern. Anlass ist der Tag der offenen Tür der Bundesregierung. Auch mehrere Minister sind am Nachmittag auf der Bühne des Kanzleramts in Berlin dabei. Die nächsten Nachrichten in einer Stunde. Der Radio SAW Verkehrsservice, der schnellste im SAW-Land. Auf der A39 Wolfsburg Richtung Braunschweig, da liegen zwischen Sigte und Braunschweig-Rautheim Fahrzeugteile auf der Straße. Und die Abfahrt Hannover-Lahr auf der A2 Braunschweig Richtung Hannover ist wegen einer Ölspur gesperrt. Alle Verkehrsmeldungen auch immer aktuell auf radio-saw.de und in unserer App. Gute Fahrt durchs SAW-Land.

0: Wir machen euch den Sonntag noch ein bisschen schöner, gleich mit Shaboozy und Blink Twice.
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0: Die jährliche Festwoche der Kirchenmusik in Torgau steht ganz im Zeichen des 500-jährigen Jubiläums der Johann-Walter-Kantorei. Johann Walter war ein Zeitgenosse von Martin Luther. Gemeinsam waren die beiden wegweisend für den Chorgesang. Kirchenreporter Thorsten Kessler über die Anfänge und die Gegenwart der Kirchenmusik in Torgau.
2: Johann Walter hat Texte von Martin Luther vertont. In einem von beiden herausgegebenen Chorgesangbuch waren 43 Gesänge, davon 38 auf Deutsch. Wenn man so will, ist Walter der Erfinder des Kirchenchores, aber auch wegweisend für das Chorsingen im Allgemeinen, sagt Christiane Bräutigam, Kantorin der evangelischen Kirchengemeinde Torgau.
3: Er gründete eine bürgerliche Kantorei. Das ist dieses Besondere, dass er die Kantorei eben öffnete und Bürger der Stadt suchte, die dort mitsingen, zusammen mit Schülern von der Lateinschule.
2: Christiane Bräutigam ist die 26. Nachfolgerin von Johann Walter in Torgau. Er wird oft der Urkantor genannt, denn die von ihm gegründete Kantorei ist die Wurzel des bürgerlichen Singens, auch heute noch. Einmal im Monat und zu besonderen Festen singt die Johann-Walter-Kantorei im Gottesdienst.
3: Da ist auch heute noch ihre Hauptaufgabe und dann genießen wir das, wenn wir in dieser bisschen halligen Akustik singen können. In der Schlosskirche ist die Akustik anders als in der großen Marienkirche.
2: Rund 50 Menschen zwischen 14 und fast 80 Jahren gehören der Johann-Walter-Kantorei Torgau an. Zur Eröffnung der Festwoche der Kirchenmusik wird gleich um 10:30 in der Stadtkirche St. Marien ein Gottesdienst gemeinsam mit anderen Chören gefeiert.
3: Der Johann-Walter-Kantorei Kahla, dem Ort, wo Johann Walter geboren ist, und der Wittenberger Stadtkantorei.
2: Aus der Kirchenredaktion Thorsten Kessler.
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Radio SAW Verkehrsservice, der schnellste im SAW-Land. Auf der A39 Wolfsburg Richtung Braunschweig, da liegen zwischen Sigte und Braunschweig-Rautheim Fahrzeugteile auf der Straße. Und die Abfahrt Hannover-Lahr auf der A2 Braunschweig Richtung Hannover ist wegen einer Ölspur gesperrt. Alle Verkehrsmeldungen auch immer aktuell auf radio-saw.de und in unserer App. Gute Fahrt durchs SAW-Land.

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1: Manchmal fragt einfach jemand, wie geht's, und dann kommt alles auf einmal raus. Der Ärger über den Chef, die Sorge um die Mutter und alles, was seit Wochen drückt. Hinterher fühlt sich's irgendwie leichter an. Es tut halt einfach gut, mal richtig sein Herz auszuschütten. Diese Redewendung kommt aus der Bibel. Im ersten Buch Samuel gibt's die Geschichte von Hannah. Sie wünscht sich seit Jahren ein Kind und bekommt aber keins. Irgendwann kniet sie im Tempel und weint. Ein Priester beobachtet sie und hält sie für betrunken. Hannah antwortet ihm: Nein, ich habe einfach nur mein Herz ausgeschüttet vor dem Herrn. Das Herz ist der Ort, an dem die Gefühle sitzen. Kummer, Liebe, Angst, Hoffnung. Wenn es einem nicht gut geht, dann ist das manchmal wie ein Gefäß, randvoll mit allem, was sich angestaut hat. Es auszuschütten heißt, nichts zurückzuhalten. Alles vor jemanden hinlegen, der es aushält. Wenn wir die Redewendung heute benutzen, schwingt davon meist nur noch ein Rest mit. Aber das Eigentliche steckt noch drin. Dass jemand da ist, der alles aufnimmt. Der nicht erschrickt, nicht unterbricht, nicht gleich Ratschläge gibt. Es geht ums Loswerden, um das Vertrauen, dass jemand ein Stück der Last abnehmen kann. Sein Herz ausschütten, das passiert ja klassischerweise eher unter Freunden. Aber manchmal kann es auch helfen, einem Fremden sein Herz auszuschütten. Oder eben vor Gott. Ganz ohne Erwartung oder Angst, dass es jemand weitererzählt. Und manchmal reicht das, um wieder mal richtig durchatmen zu können. Aus der Kirchenredaktion Dario Weiland, Radio SAW.
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2: Ich bin Imme Kasten. Guten Morgen. Deutschland steht in der K.O.-Phase der WM. Gegen die Elfenbeinküste drehte das DFB-Team einen Pausenrückstand noch zum 2:1. Deswegen war der Sieg für DFB-Trainer Nagelsmann auch etwas Besonderes. Er sagt im ZDF:
3: Ich glaube, gleich wichtig sind immer alle Punkte. Gibt's für alles 3 Punkte, aber klar, die Emotionalität heute. Und finde ich auch nochmal so die Bedeutung der gesamten Gruppe, wenn Spieler reinkommen, 2 Tore machen, Tore vorbereiten. Willst du, dass jeder Spieler auch seine Wertigkeit spürt?
2: Nicht nur das 16. Finale ist fix, auch der Gruppensieg steht. Der Dank dafür geht an Curaçao, das gegen Ecuador einen Punkt geholt hat. Außerdem gewannen die Niederlande 5:1 gegen Schweden. Wie geht es im Nahen Osten weiter? Um die Frage gibt es trotz des ausgehandelten Rahmenabkommens zwischen den USA und dem Iran seit Tagen ein riesiges Hin und Her. US-Vizepräsident J.D. Vance ist nun zu Gesprächen mit dem Iran in der Schweiz angekommen. Es soll vorwiegend um das iranische Atomprogramm und eine Waffenruhe im Libanon gehen. Israel hatte dort zuletzt wieder Angriffe gestartet, woraufhin der Iran die Straße von Hormuz für den Schiffsverkehr wieder dicht gemacht hat. Deutschland wird die Abschiebungen nach Afghanistan ausweiten. Nach einem Bericht der Bild am Sonntag sollen im Monat bis zu 3 Charterflüge nach Kabul möglich sein. Einzelheiten dazu von Holger Dilk.
4: Das Bundesinnenministerium hat das mit den in Afghanistan herrschenden Taliban ausgehandelt. Auch über reguläre Linienflüge sollen Straftäter zurückgeführt werden. Nach Informationen der Bild am Sonntag sollen in Deutschland mindestens 100 abschiebebereite Afghanen in Gefängnissen sitzen. Bundesinnenminister Dobrindt sagte der Zeitung, unsere Gesellschaft habe das legitime Interesse, dass Straftäter unser Land verlassen.
2: Merz Pharma investiert kräftig in Sachsen-Anhalt. Am Standort in Dessau-Roßlau fließen bis 2028 mehr als 100 Millionen Euro in Produktion, Verpackung und Logistik. Mit einer neuen Verpackungslinie reagiert das Unternehmen auf die weltweit steigende Nachfrage nach Neurotoxinen. Sachsen-Anhalts Ministerpräsident Schulze spricht von einem starken Signal für die Region. Profitieren sollen Unternehmen, Beschäftigte und der gesamte Wirtschaftsstandort. Die nächsten Nachrichten in einer Stunde. Der Radio SAW Verkehrsservice, der schnellste im SAW-Land. Auf der A14 Halle Richtung Magdeburg an der Ausfahrt Könnern, da hat es einen Unfall gegeben. Alle Verkehrsmeldungen auch immer aktuell auf radiosaw.de und in unserer App. Gute Fahrt durchs SAW-Land.

0: Der Sommer ist da und dazu passt dann auch gleich der Kollege Alvaro Soler mit Sophia.
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0: Die Freie Schule Anhalt aus Köthen pflegt schon seit Jahren eine Partnerschaft zu einer Mädchenschule im ostafrikanischen Land Tansania. Zuletzt wurde die durch Corona eingeschlafene Verbindung wieder neu belebt. Vor 3 Jahren war die Schulleitung aus Köthen vor Ort. Im Oktober fliegen nun auch Schülerinnen und Schüler nach Tansania. Über die Schulpartnerschaft berichtet Kirchenreporter Thorsten Kessler.
2: Zwar sind es noch über 3 Monate, bis es losgeht, aber so langsam steige das Reisefieber, erzählt Mila aus der 11. Klasse.
3: Also ich glaube, mit jeder Impfung, die man dann doch bekommt, hat man dann so immer mehr Aufregung. Ich glaube, die richtige Aufregung kommt erst, wenn man im Flugzeug sitzt und das heißt, okay, wir heben ab. Und man sich so denkt, was mache ich hier eigentlich? Also wofür habe ich mich hier angemeldet?
2: Na, für eine Reise nach Tansania. An der Freien Schule Anhalt leitet Lehrerin Juliane Löbe die Tansania AG.
4: Ich finde, gerade in unserer heutigen Gesellschaft ist es unglaublich wichtig zu wissen, dass es nicht nur unseren kleinen Kreis gibt, sondern dass wir ganz, ganz, ganz viele vielfältige Kulturen und Nationen und Sprachen haben. Und es ist unglaublich spannend, die Möglichkeit zu haben, mit Schülerinnen und Schülern in so ein im Aufbruch sich befindendes Land zu reisen.
2: Der klassische Blick über den eigenen Tellerrand. Von Sachsen-Anhalt in die Welt hinaus. Mila und ihre Klassenkameradin Greta denken auch, so eine Reise, das Kennenlernen anderer Kulturen und die Vielfalt der Welt könnten ein wenig demütig machen.
5: Dass man einfach auch mal sieht, wie die Menschen dort leben, wie privilegiert wir hier in Deutschland leben, dass man einfach offen ist gegenüber den anderen Menschen.
3: Weiß schon, was mit einem selber macht und man halt auch einfach ein offeneres Weltbild am Ende hat. Und es macht ja dann doch schon immer was mit seiner Sichtweise und Denkweise.
2: Die Freie Schule Anhalt aus Köthen hat eine Partnerschaft zu einer Mädchenschule in Tansania. Aus der Kirchenredaktion Thorsten Kessler.
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Radio SAW Verkehrsservice, der schnellste im SAW-Land. Auf der A14 Halle Richtung Magdeburg an der Ausfahrt Könnern, da hat es einen Unfall gegeben. Alle Verkehrsmeldungen auch immer aktuell auf radio-saw.de und in unserer App. Gute Fahrt durchs SAW-Land.

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1: Auf den ersten Blick eine Hymne. Stark, schnell und unaufhaltbar. So klingt Unstoppable von Sia. Aber wer genau hinhört, merkt, da spielt und singt jemand eine Rolle. Und zwar eine, die verdammt viel Kraft kostet. Ich lächle. Ich weiß, wie man diese Stadt täuscht. Ich mach's, bis die Sonne untergeht. Und die ganze Nacht hindurch. Das kennen die meisten. Dieses Funktionieren müssen nach außen, während innen gerade gar nichts funktioniert. Und für eine gewisse Zeit geht das vielleicht auch gut. Ich breche zusammen. Nur allein werde ich laut weinen. Du wirst nie sehen, was sich versteckt. Tief drinnen verborgen. Nur allein bricht sie zusammen, damit es bloß niemand mitkriegt. Also geht die Rüstung wieder an, weil es keine andere Option zu geben scheint. Aber so eine Rüstung ist verdammt schwer. Ich weiß, ich habe gehört, dass seine Gefühle zu zeigen der einzige Weg sein soll, damit Freundschaften wachsen. Aber ich habe jetzt zu viel Angst. Verletzlich sind wir alle, aber verletzlich zu wirken, das erfordert einen ganz anderen Mut. Einen, den sie gerade nicht aufbringen kann. Und deshalb ist sie allein. Ich bin unaufhaltbar. Bin ein Porsche ohne Bremsen. Ich bin unbesiegbar. Ich gewinne jedes einzelne Spiel. Ich bin so mächtig, ich brauche keine Batterien zum Spielen. Ich bin so selbstsicher. Ja, ich bin heute unaufhaltbar. Unstoppable handelt also nicht davon, wie toll es ist, stark zu sein. Hinter dieser Hymne über Unbesiegbarkeit steht in Wahrheit etwas anderes. Die Einsamkeit von jemandem, der sich so gut geschützt hat, dass niemand mehr rankommt. Wenn das der Preis dafür ist, unaufhaltbar zu sein, dann ist das kein Triumph, sondern der einsamste Ort der Welt. Aus der Kirchenredaktion Dario Weiland, Radio SAW.

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3: Ich bin Imme Kasten. Guten Morgen. Deutschland steht bei der Fußball-WM vorzeitig in der K.O.-Runde. Beim 2:1 gegen die Elfenbeinküste hat das DFB-Team dank zweier Tore von Dennis Undav einen Rückstand gedreht. Der Doppeltorschütze sagte nach dem Spiel im ZDF.
4: Wie ich das mache? Keine Ahnung. Ich stehe richtig. Versuche mein Selbstbewusstsein auf den Platz zu bringen. Weiß, dass ich in jedem Spiel treffen kann, vor allem mit diesen überragenden Mitspielern sowieso. Die machen es mir einfach und ja, versuche einfach nur da zu sein.
3: Weil Underdog Curaçao 0:0 gegen Ecuador spielte, ist Deutschland auch direkt Gruppensieger. Die weiteren Ergebnisse: Tunesien, Japan 0:4 und die Niederlande, Schweden 5:1. Wie geht's im Nahen Osten jetzt weiter? Um die Frage gibt's trotz des ausgehandelten Rahmenabkommens zwischen den USA und dem Iran seit Tagen ein riesiges Hin und Her. US-Vizepräsident J.D. Vance ist jetzt zu Gesprächen mit dem Iran in der Schweiz angekommen. Colin Mock.
5: Auch die iranischen Verhandlungsführer sind dort angekommen. Es soll vor allem um das iranische Atomprogramm und eine Waffenruhe im Libanon gehen, heißt es von US-amerikanischer Seite. Letztere hatte zuletzt wieder für Stress gesorgt. Nachdem Israel den Libanon angegriffen hatte, schloss der Iran die Straße von Hormuz wieder für den Schiffsverkehr. Israel hat jetzt aber angekündigt, dass die Armee die Kämpfe im Libanon einstellen wird.
3: Deutschland ist auf extreme Hitze, wie es sie gerade gibt, schlecht vorbereitet. Der Chef der Deutschen Allianz Klimawandel und Gesundheit, Hermann, sagt, im schlimmsten Fall könne es tausende Tote geben. Er fordert, dass Hitzeschutz auch zur Katastrophen- und Krisenvorsorge verankert wird. Bei seinen Beliebtheitswerten gibt's aktuell massiv Luft nach oben und heute stellt sich Kanzler Merz den Fragen von Bürgerinnen und Bürgern. Anlass ist der Tag der offenen Tür der Bundesregierung. Auch mehrere Minister sind am Nachmittag auf der Bühne des Kanzleramts in Berlin dabei. Erdbeerkönigin, Rapskönig und Senfkönigin. In Staßfurt im Salzlandkreis geht heute der Königinnentag zu Ende. Königinnen und Könige aus 13 Bundesländern und Österreich sind an diesem Wochenende in Sachsen-Anhalt zu Gast, um sich auszutauschen, ihre Region zu repräsentieren und das Ehrenamt sichtbar zu machen. Die nächsten Nachrichten in einer Stunde.
6: Schönen guten Morgen, 2:09, hier ist der Radio SAW Verkehrsservice, der schnellste im SAW-Land. A2 Richtung Berlin zwischen Rennau und Helmstedt West, Behinderungen nach Unfall auf der linken Spur. Das war's, alles andere okay, gute Fahrt, Blitzer, Blitzer. A2 Richtung Berlin zwischen Alleringersleben und Rastplatz Lorkberg. A9 Richtung München zwischen Eisenberg und Bad Klosterlausnitz. A36 Richtung Braunschweig, Höhe Wernigerode Nord. Blitzer auf der B189 Richtung Wittenberge, kurz vor der Elbebrücke. In Neindorf Richtung A2 wird geblitzt, in Halle auf der Berliner Straße beidseitig. Braunschweig hat auch eine Berliner Straße, da steht ein Anhänger, und in Uthmöden Richtung Satuelle auch so ein dicker, fetter Kofferschrank. Wenn ihr mehr habt, dann ratzfatz ran. Unsere Service-Hotline kostenfrei. 0800 1 630 630. Oder per WhatsApp die Infos radio-saw.de. Euch allen eine gute und sichere Fahrt durchs SAW-Land. Das Wetter so ein bisschen mit Matheunterricht, ne? Wer schon mal so Wahrscheinlichkeitstheorien gewürfelt hat, irgendwie, der weiß, da kann was, aber da muss nichts. Aber im Moment tut's das. Und zwar so in der Börde und auch so Richtung Altmark. Von Westen kommt Wildes rein. Heute die Gewitterpotenziale am höchsten und auch die Starkregenpotenziale.
7: kann richtig marmeln, wie jetzt gerade so rund um Magdeburg, kann aber auch weiterziehen. Das ist alles schwierig. Es bleibt aber schwül warm, bis zu 31, 32, 33 Grad sind drin. Morgenrot bei Quedlinburg, 23 im Moment. Morgen am Montag deutlich ruhiger. Sonne und Wolken im Wechsel, 31 Grad.
0: Wir wünschen euch einen schönen Sonntag.
7: Und wir stürmen rein in den Sonntag mit unter anderem Alanis Undaff, Somba Musiala und Lorraine Neuer. Und die haben richtig Gas im Fuß. Sowas von. Ich bin dabei. Tätschland.

0: 14 Minuten nach 9, Sonntagmorgen, hier ist Radio SAW. Es gibt ja so ganz verschiedene Nachtswachwerdetypen. Ne? Da gibt es so Typen wie Dennis Undaff, ne? Der wird wach, zack, bumm, zappelt das Leder im Netz. So wie gestern, 2:1 Sieg der deutschen Fußballnationalmannschaft gegen die Elfenbeinküste, damit direkt qualifiziert für die Runde der Letzten, für dieses 16. Finale bei der Fußball-Weltmeisterschaft. Dann gibt es so Typen wie mich, ich werde nachts wach und muss aufs Klo. Und da gibt es Typen wie The Weeknd, der wird nachts wach und sagt, ich hab's. Der träumt von seinen Superhits. Und wie genial er träumt, das beweist er mit Dancing in Flames. Gleich hier bei uns in der besten Mischung und der meisten Abwechslung. Nur Lieblingsmusik für euch.
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2: Heute mit der Frage, gab es schon Erfindungen für eine WM oder während einer WM?
3: Eine der ersten Erfindungen für die WM kam sogar aus Deutschland. Adidasler entwickelte zur WM 54 Fußballschuhe mit auswechselbaren Schraubstollen, die den deutschen Spielern bei Regen besseren Halt gaben. Der englische Schiedsrichter Ken Aston erfand die gelben und roten Karten während der WM 1970. So machte man Platzverweise und Verwarnungen auch für Zuschauer optisch nachvollziehbarer. Die Free Cool Technologie wurde bei der WM 2022 als umweltfreundliches Kühlsystem vorgestellt. So behielt man in den Stadien trotz hoher Außentemperaturen immer einen kühlen Kopf. Und natürlich hat die KI längst bei der WM Einzug gehalten. Der offizielle Spielball 2026 heißt Trionda und enthält einen 500-Hertz-Sensorchip, der Einblicke in jedes Element der Ballbewegung liefert.
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3: 9.30 Uhr, hier ist der Radio SAW Verkehrsservice. Der schnellste im SAW-Land mit schnell rein, schnell raus. Nix, keine Staus, Flitzerblitzer. A2 Richtung Berlin, zwischen Aller Ingersleben und Rastplatz-Lorkberg. Hat er nicht schon Rost angesetzt oder so? Der steht da ja schon ewig und 3 Tage. Mal gießen vielleicht, aber das macht das Wetter. A9 Richtung München, zwischen Eisenberg und Bad Kloster-Lausnitz. Blitzer noch auf der A14 Richtung Schwerin, Höhe Lüderitz. A36 Richtung Braunschweig, Höhe Wernigerode-Nord. B189 Richtung Wittenberge, kurz vor der Elbebrücke. In Neindorf Richtung A2 wird geblitzt, in Halle auf der Berliner Straße beidseitig. Braunschweig hat auch eine Berliner Straße, da steht ein Anhänger. Und Uttmöden Richtung Saturn. Haben wir. Habt ihr mehr dann her? Kostenfrei. Unsere Service-Hotline 0800 1 630 630. Oder per WhatsApp die Infos radio-saw.de. Euch allen eine gute und sichere Fahrt, wo immer ihr unterwegs seid. Passt auf euch auf. Es wartet immer jemand. Das Wetter so ein bisschen in Weltuntergangsstimmung, zumindest so örtlich. Und dann ist aber wieder klar, die Welt dreht sich weiter. Gerade so Starkregen rund um Wolfsburg, rund um Stendal, rund um Magdeburg, Bernburg kriegt auch was ab. Aber das zieht so von Westen nach Osten einmal rüber und dann ist wieder ein bisschen Ruhe. Heute ist das Unwetterpotenzial am größten. Also Starkregen, auch mal ein kurzes Gewitter. Kann sein, muss aber nicht sein. Es kann auch einfach nur ziehen. Fasleben bei Wolmestedt ist 23 Grad warm im Moment. Höchste Werte heute bis zu 33. Es fühlt sich weiter schwülwarm an. Morgen etwas entspannter, Sonne, Wolken im Wechsel, 31 Grad. 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Lieblingsmusik mit Ted Stanetzky. Hallo.

0: Falsche Zeit, Michael Schulte. Es ist nicht 5 Uhr morgens, nö, so ein bisschen später. 9.41 Uhr am Sonntagvormittag. Hier ist Radio SAW und die Bäume werden im Takt wackeln mit euch zusammen. Wenn die Jungs auf die Bühne stürmen am 19. Juli auf die Peisnitzinsel nach Halle, da kommen sie nämlich One Republic und noch vorher liefern sie einen frischen ab, der richtig abgeht. Need Your Love, gleich hier.
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2: Beim Königintag in Stassfurt im Salzlandkreis beginnt um 11 der feierliche Einzug der Majestäten auf dem Festgelände. Und ihr habt dann bis 14 Uhr Zeit, auf der Königlichen Meile mit den Hoheiten Fotos zu machen und zu schnattern. In Ipse bei Gardelegen öffnen heute die privaten Gärten ihre Tore. Nach einem Gartengottesdienst um 12 schlendert ihr durch liebevoll gestaltete Gärten, erlebt Kräuterführung, lauscht einem Vortrag über den Apfelbaum oder stöbert beim Pflanzenbazar. Dazu gibt's Musik, Walk-Acts, Spiel und Spaß für Kinder und sogar ein Kutschenschein zwischen den Gärten, heute beim Tag der offenen Gärten in Ipse. Schlamm, Wasser, Hindernisse und jede Menge Familienspaß warten beim ersten Family Cross Deluxe in Schirke. Die Feuerstein Arena wird zur großen Abenteuerstrecke für kleine und große Matschfans. Nachmeldungen sind immer noch möglich und nach dem Family Cross Deluxe tobt ihr euch beim Jump'n'Roll in der Schirker Feuerstein Arena aus. Und das ganze SAW-Land wird heute zur Bühne. Bei der Fête de la Musique feiert ihr allein in Magdeburg mit fast 100 Acts an 26 Spielorten die Vielfalt der Musik. Von Klassik über Rock und Metal bis zu Elektro, Chanson, Synthie-Pop ist alles dabei. Auch in Aschersleben, Blankenburg, Köthen, Halle, Naumburg, Quedlinburg, Salzwedel und Sangerhausen wird heute die Fête de la Musique gefeiert.
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1: One Republic. Need your love.

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Achtung Autofahrer, der Radio SAW Verkehrsservice. Sofortmeldung für die A14 in beide Richtungen. Zwischen Kolbitz und Lüderitz kommt euch ein Falschfahrer entgegen. Fahrt rechts, überholt nicht. Wir sagen, wenn alles wieder gut ist. A14 in beide Richtungen. Zwischen Kolbitz und Lüderitz ein Falschfahrer.

Achtung Autofahrer, der Radio SAW Verkehrsservice. Sofortmeldung für die A14 beide Richtungen. Zwischen Kolbitz und Lüderitz kommt euch ein Falschfahrer entgegen. Rechtsfahren nicht überholen. Wir sagen, wenn es wieder okay ist. A14 beide Richtungen. Zwischen Kolbitz und Lüderitz ein Falschfahrer. Vorsicht hier. Euch allen eine gute und sichere Fahrt. 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

oh, oh, oh, oh, oh, der Radio SAW Verkehrsservice, Sofortmeldung, Vorsicht auf der A14, beide Richtungen. Zwischen Kolbitz und Lüderitz kommt euch ein Falschfahrer entgegen. Rechts fahren, nicht überholen. Wir sagen, wenn es wieder gut ist, A14, beide Richtungen, zwischen Kolbitz und Lüderitz, ein Falschfahrer, Vorsicht hier. Kommt gut an, wo immer ihr hin wollt, und nehmt sie mit. Die Superhits fürs SAW-Land.

0: Achtung Autofahrer, gute Nachrichten für die A14 in beide Richtungen. Der Falschfahrer zwischen Kolbitz und Lüderitz ist wieder weg. Ihr habt hier freie Fahrt. Der komplette Radio-SAW-Service in 3 Minuten.
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2: Ich bin Imme Kasten. Guten Tag. Großer Jubel in Deutschland. Mit dem 2:1 gegen die Elfenbeinküste stehen wir vorzeitig als Gruppensieger im 16. Finale-Verteidiger Jonathan Tah lobte nach dem Spiel die Mentalität im Team und sagte im ZDF:
3: Wir haben nicht aufgegeben. Wir wussten, dass wir den Gegner irgendwann müde machen werden. Haben immer weitergemacht und ja, dann auch natürlich alle, die von Anfang an gespielt haben, aber auch die Jungs, die von der Bank gekommen sind, haben es überragend gemacht.
2: Deutschlands 16. Finale gibt's Montag in einer Woche in Boston. Gegen wen ist noch unklar. Außerdem spielten Curaçao, Ecuador 0:0, Tunesien, Japan 0:4 und die Niederlande, Schweden 5:1. Gesundheitsexperten schlagen Alarm. Deutschland ist auf extreme Hitzewellen offenbar nicht vorbereitet. Davon geht zumindest das Bündnis Deutsche Allianz Klimawandel und Gesundheit aus. Fabian Hoffmann mit den Einzelheiten.
4: Bündnischef Hermann warnt, dass es im schlimmsten Fall mehrere 10.000 Tote geben kann. Das ist ein sogenanntes Hitzedom-Szenario. Dabei ist die Hitze wie unter einer riesigen Kuppel oft über Tage gefangen und kann nicht entweichen. Hermann sagt, dass viele das Thema auf dem Zettel haben, aber trotzdem noch zu wenig investiert und umgesetzt wird. Von der Begrünung in Städten bis hin zu gekühlten Räumen in Pflegeheimen und Schulen. Er fordert, Hitzeschutz verbindlich in der Katastrophenvorsorge zu verankern, wie etwa beim Hochwasser.
2: Die USA und der Iran wollen weiter über ein Friedensabkommen verhandeln. Jetzt ist US-Vizepräsident Vance zu Gesprächen in der Schweiz angekommen. Offen ist noch vieles, etwa das iranische Atomprogramm. Es geht auch um eine Waffenruhe im Libanon. Die Bundesregierung weitet die Abschiebungen nach Afghanistan deutlich aus. Laut Bild sollen pro Monat bis zu 3 Charterflüge nach Kabul möglich sein. Das sei mit den Taliban verabredet worden. Mindestens 100 abschiebebereite Afghanen sitzen demnach in Haft oder in Abschiebehaft. Merz Pharma investiert kräftig in Sachsen-Anhalt. Am Standort in Dessau-Roßlau fließen bis 2028 mehr als 100 Millionen Euro in Produktion, Verpackung und Logistik. Mit einer neuen Verpackungslinie reagiert das Unternehmen auf die weltweit steigende Nachfrage nach Neurotoxinen. Sachsen-Anhalts Ministerpräsident Schulze spricht von einem starken Signal für die Region. Profitieren sollen Unternehmen, Beschäftigte und der gesamte Wirtschaftsstandort. Die nächsten Nachrichten in einer Stunde.
0: 3:08. Hier ist der Radio SAW Verkehrsservice, der schnellste im SAW-Land. A14 Richtung Magdeburg hat in der Ausfahrt Schönebeck Behinderungen durch Fahrzeugteile auf der Fahrbahn. Alles andere okay. Blitzer, Blitzer. A2 Richtung Berlin zwischen Allerengersleben und Rastplatz Lorkberg. A9 Richtung München zwischen Eisenberg und Bad Klosterlausnitz. A14 Richtung Schwerin, Höhe Lüderitz. A36 Richtung Braunschweig, Höhe Wernigerode Nord. Auf der B189 Richtung Wittenberge, kurz vor der Elbebrücke, wird geblitzt. In Braunschweig auf der Berliner Straße, in Halle auf der Berliner Straße, hier beidseitig. In Leipzig, Permoser Straße, stadteinwärts. In Neindorf Richtung A2. Blitzer in Uttmöden Richtung Satuelle. Noch was? Dann ist eine Richtung für euch. Unsere Service-Hotline. Wählt die 0800 1630 630. Kostenfrei ist das. Oder ihr macht's per WhatsApp, die Infos radio-saw.de. Euch eine gute und sichere Fahrt. Das Wetter mit Gewittern und Starkregen, die ziehen einmal so schräg so rüber. Ne? Im Moment so zwischen Stendal und Salzwedel, da kannst ordentlich marmeln, aber danach ist wieder Ruhe im Karton. Also das kann immer mal so am Tag aufploppen. Die Wahrscheinlichkeitstheorie für Gewitter und Starkregen ist heute am wahrscheinlichsten. Aber es ist eben eine Wahrscheinlichkeitstheorie. Es muss euch nicht erwischen, es kann aber. Aber die Welt geht nicht unter, die dreht sich weiter. Ederitz bei Köthen, 26 Grad im Moment, das Schwülwarme bleibt auch heute. Bis zu 33 Grad sind drin. Morgen ein bisschen ruhiger, bisschen entspannter, Sonne und Wolken im Wechsel 31 Grad.
1: Wir wünschen euch einen schönen Sonntag.
0: Schland geht doch schon, ne? Ja, macht schon viel mehr Spaß. Nach dem 2:1 gestern gegen die Elfenbeinküste. Schland, ne? Es wird immer lauter. Und da singen die auch mit, die so einen Superhit liefern. Ich freue mich hier auf Lola Wirtz, auf Adam Havertz, auf Bruno Metscher. Ich bin Ted Unda.

0: 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Dennis liebt Döner. Und ich denke, heute bekommt er zum Frühstück einen XXXXL-Döner mit ganz viel scharfer Soße und Knoblauchsoße. Und wenn er will, dann kriegt er noch einen zweiten und einen dritten Döner hinterher. Denn Dennis hat Appetit und wir lieben seinen Hunger. Er hat Appetit nämlich auch auf Tore. Unsere Tormaschine Dennis Undav, gestern eingewechselt und gleich den Sieg geschossen mit 2 Treffern gegen die Elfenbeinküste. Am Ende 2:1 für Deutschland. Und das bedeutet, weil sich eben Ecuador und Curaçao nun 0:0 getrennt haben, wir sind Gruppensieger, wir sind in der K.O.-Runde. Und das nächste Spiel am Donnerstag ist dann nur so ein kleiner Operettenpokal, da können auch mal die Ersatzspieler ran und so weiter und so fort. Aber Dennis, wie machst du das denn da immer?
1: Wie ich das mache? Keine Ahnung. Ich stehe richtig. Versuche mein Selbstbewusstsein auf den Platz zu bringen. Weiß, dass ich in jedem Spiel treffen kann, vor allem mit diesen überragenden Mitspielern sowieso. Die machen es mir einfach und ja, versuche einfach nur da zu sein.
0: Dennis Undav, unser Goalgetter Nummer 1 bei dieser Fußball-Weltmeisterschaft. Er steht einfach immer richtig. Ihr jetzt auch. Ihr steht gerade mit dem Radio, vorm Radio, neben dem Radio und ihr genießt Lieblingsmusik. Das ist Radio SAW, voll okay?

Das ist wie das perfekte Frühstücksei am Sonntagmorgen. 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
4: 10.30 Uhr, hier ist der Radio SAW Verkehrsservice, der schnellste im SAW-Land. A14 Richtung Magdeburg, die Ausfahrt Schönebeck betreffend, da sind Behinderungen, Fahrzeugteile liegen auf der Fahrbahn, muss noch ordentlich eingesammelt werden. Alles andere ist okay, alles andere fährt, Flitzer, Blitzer stehen. Auf der A2 Richtung Berlin zwischen Alleringlersleben und Rastplatz Lorkberg. Auf der A9 Richtung München zwischen Eisenberg und Bad Klosterlausnitz. A14 Richtung Schwerin, Höhe Lüderitz, Blitzer auf der 36 Richtung Braunschweig, Höhe Wernigerode Nord. Auf der B189 Richtung Wittenberge kurz vor der Elbebrücke, Blitzer in Braunschweig, Berliner Straße, in Halle, Berliner Straße, hier beidseitig, in Leipzig, Permoser Straße stadteinwärts. Geblitzt wird in Neindorf Richtung A2 und in Uttmöden Richtung Satuelle. Nur mehr gesehen, anrufen, kostenfrei. Einfach so 0800, dann die 1, dann 630 und nochmal 630. Oder ihr macht's per WhatsApp. Die Infos radio-saw.de. Euch allen eine gute und sichere Fahrt, wo immer ihr unterwegs seid.
5: Das Wetter ist ein Biest heute, ne? Schwül warm, bis zu 33 Grad wieder drin und dann von oben mal so eine Kapaftig-Runde, so rund um Bernburg gerade, rund um Salzwedel, Starkregen, da kann es auch mal so Blitz und Donner geben, ne? Kurze, knackige Gewitter und die Regenschauer, wenn dann auch gerne mal so, kann doch nicht sein, oder? Boah, ne? Man sollte vielleicht ein bisschen Schaum aufs Auto machen, dann ist das gleich schick gewaschen, also es ist aber schnell wieder weg. So ist es. Und aktuell ist es in Ermsleben, bei Aschersleben, 24 Grad warm. Heute ist so das größte Potenzial an Gewittern und Starkregen. Morgen beruhigt sich das Ganze, der Sonntag ist eben so, der Montag ist eben so ein Sonne-Wolken-Mixday, aber wir bleiben bei plus 30 Grad mit 31, 32 oder sowas. Was bleiben wir hier? Plus Superhits, denn die gibt's jeden Tag, den ganzen Tag. Das ist Radio SAW. Immer Lieblingsmusik für euch in der besten Mischung und der meisten Abwechslung. Ich bin Ted Stanetzky, hallo.

0: je suis très content de vous présenter les Super Hits. David Guetta, Kelly Rowland, Alex Warren, Hertz und viele, viele mehr. 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
0: Schland, Schland, Schland. Ich kann das rhythmisch fortsetzen, weil mittlerweile macht's richtig Laune. Schland. Nur 2:1 gewinnt die deutsche Fußballnationalmannschaft gestern gegen die Elfenbeinküste. Ein Last-Minute-Tor von Dennis Undav und davor auch schon der Joker, der richtig piekfein zugestochen hat. Das macht Freude, die Mannschaft wächst zusammen. Da geht noch was, da geht noch viel. Uns in den Fuß gespielt haben natürlich auch Ecuador und Curaçao. Die trennen sich 0:0 und damit sind wir drin in der K.O.-Runde. Wir sind Gruppenerster, da ist nichts mehr zu rütteln. Die weiteren Ergebnisse von gestern. Niederlande, Schweden 5:1 und Tunesien, Japan 0:4. Und noch mehr Ballerballer ist jetzt Thilo Vogelsang.
2: Die seit dieser WM geltenden neuen Fußballregeln sind wohl noch nicht bei allen Spielern angekommen. Das musste Paraguays Spieler Miguel Almirón erfahren. Nach einem Foul und anschließender Rudelbildung im Spiel gegen die Türkei hält sich Almirón die Hand vor den Mund, um zu verdecken, dass er einem türkischen Gegenspieler verbal noch einen mitgibt. Das führt seit dieser WM automatisch zum Spielausschluss. So will die FIFA verhindern, dass verdeckt regelwidrige, respektlose, strafbare und damit verbotene Aussagen getroffen werden können. Unter Spielern der gleichen Mannschaft wird das Verhalten toleriert. Allgemein verboten ist es ja, Flüssigkeiten von mehr als 100 Millilitern mit ins Flugzeug zu nehmen. Das gilt auch für die beliebte Ranch-Dressing-Soße, ein beliebtes Mitbringsel aus den USA. Allerdings wird diese nicht in handgepäcksüblichen Flaschengrößen angeboten und muss deshalb ins Aufgabegepäck. Darauf hat die amerikanische Flugsicherheitsbehörde aus aktuellem Anlass noch einmal hingewiesen. Der Hersteller will allerdings reagieren und schnellstmöglich die Soße in handgepäcksmitnahmefreundlicher Größe anbieten. Apropos Größe. In Bangladesch hat ein Fan der DFB-Elf eine 7,5 Kilometer lange Deutschlandfahne genäht. Die war zwar schon vor 4 Jahren fertig, aber da waren wir ja auch sehr schnell ausgeschieden. Seitdem hatten Termiten die Flagge zur Hälfte zerstört und nun hat der 77-jährige Hossein auf eigene Kosten mit dutzenden Schneidern und über 9000 Metern Polyester in 3 Monaten die Riesenfahne wieder vervollständigt und auf einem Schulgelände seines Heimatortes in Bangladesch ausgebreitet. Ein weiterer Antrieb für den fernen DFB-Fan war, dass er mithilfe deutscher Medikamente eine schwere Erkrankung überwunden habe.
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Wonderful Life mit Tom Odell, Another Love. Und das ist the one and only Blondie, Maria Maria.

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1: Ich bin Imme Kasten. Guten Tag. Deutschland steht bei der Fußball-WM vorzeitig in der K.O.-Runde. Beim 2:1 gegen die Elfenbeinküste hat das DFB-Team dank zweier Tore von Dennis Undav einen Rückstand gedreht. Der Doppeltorschütze sagte nach dem Spiel im ZDF.
2: Wie ich das mache? Keine Ahnung. Ich stehe richtig. Versuche mein Selbstbewusstsein auf den Platz zu bringen. Weiß, dass ich in jedem Spiel treffen kann. Vor allem mit diesen überragenden Mitspielern sowieso. Die machen es mir einfach und ja, versuche einfach nur da zu sein.
1: Weil Underdog Curaçao 0:0 gegen Ecuador spielte, ist Deutschland auch direkt Gruppensieger. Die weiteren Ergebnisse: Tunesien, Japan 0:4 und die Niederlande, Schweden 5:1. Gesundheitsexperten schlagen Alarm. Deutschland ist auf extreme Hitzewellen nicht vorbereitet. Die Deutsche Allianz Klimawandel und Gesundheit warnt im Extremfall vor Zehntausenden Toten. Bündnischef Herrmann sagt, dass viele das Thema Hitzeschutz auf dem Zettel haben, aber trotzdem noch zu wenig investiert und umgesetzt wird. Deutschland wird die Abschiebungen nach Afghanistan ausweiten. Nach einem Bericht der Bild am Sonntag sollen im Monat bis zu 3 Charterflüge nach Kabul möglich sein. Einzelheiten dazu von Holger Dilk.
3: Das Bundesinnenministerium hat das mit den in Afghanistan herrschenden Taliban ausgehandelt. Auch über reguläre Linienflüge sollen Straftäter zurückgeführt werden. Nach Informationen der Bild am Sonntag sollen in Deutschland mindestens 100 abschiebebereite Afghanen in Gefängnissen sitzen. Bundesinnenminister Dobrindt sagte der Zeitung, unsere Gesellschaft habe das legitime Interesse, dass Straftäter unser Land verlassen.
1: Die USA und der Iran wollen weiter über ein Friedensabkommen verhandeln. Jetzt ist US-Vizepräsident Vance zu Gesprächen in der Schweiz angekommen. Offen ist noch vieles, etwa das iranische Atomprogramm. Es geht auch um eine Waffenruhe im Libanon. Erdbeerkönigin, Rapskönig und Senfkönigin. In Staßfurt im Salzlandkreis geht heute der Königinnentag zu Ende. Königinnen und Könige aus 13 Bundesländern und Österreich sind an diesem Wochenende in Sachsen-Anhalt zu Gast, um sich auszutauschen, ihre Region zu repräsentieren und das Ehrenamt sichtbar zu machen. Die nächsten Nachrichten in einer Stunde.
4: 11:02. Hier ist der Radio SAW Verkehrsservice, der schnellste im SAW-Land. Nix, nur Blitz. Auf der A2 Richtung Berlin zwischen Allerringersleben und Rastplatz Lordberg. A9 Richtung München zwischen Eisenberg und Bad Klosterlausnitz. A14 Richtung Schwerinhöhe Lüderitz. A36 Richtung Braunschweig, Höhe Wernigerode Nord. Blitze auf der B189 Richtung Wittenberge, kurz vor der Elbebrücke. Braunschweig-Berliner Straße, Halle-Berliner Straße, aber hier beidseitig. In Leipzig auf der Permoser Straße stadteinwärts, Blitzer in Neindorf Richtung A2, in Uttmöden Richtung Satuelle. Noch was? Nee. Doch? Okay. Anrufen. Abliefern. Unsere Service-Hotline kostenfrei 0800 1 630 630 oder per WhatsApp die Infos radio-saw.de. Euch allen, wo es geht, eine gute und sichere Fahrt durchs SAW-Land. Passt auf euch auf. Es wartet immer jemand. Das Wetter macht ab und zu heute mal so Rums, ne? So ein tiefes Rums. Das kann natürlich beim Nachbarn der Grill sein, der gerade umgekippt ist mit allem, was da drauf stand. Schepper. Es kann aber auch das Ding von oben sein. Die Wahrscheinlichkeit für kurze, knackige Gewitter und Starkregenfälle ist heute am allerhöchsten. Aber es muss nicht euch erwischen, sondern immer die anderen. Wettin bei Halle, 26 Grad im Moment, 33 die schwülwarmen Höchstwerte. Morgen etwas ruhiger das Ganze. Der Montag mit Sonne und Wolken im Wechsel und 31 Grad und weniger schwül.
0: Wünschen euch einen schönen Sonntag.
4: Die haben geliefert, ne? Die Julian-Jungs. 2:1 gestern gegen die Elfenbeinküste, ja? Und wir liefern auch. Wir haben hier Lenny Sané wird singen. Kit Rüdiger macht richtig einen fertig. Und dann haben wir noch Baby Pavlovic. Also das ist Rhythmus. Das ist richtig, richtig coole Aufstellung. Da bin ich gern dabei. Tetschland, ich sag Hallo. Super.

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Und wenn Julian Jungs geschwitzt haben, haben die auch gute Laune. Die haben ja Kühlwesten, ne? Und sogar Kühlschuhe, ne? Damit das alles nicht so heftig und deftig wird. Denken wir an die, die da oben wohnen. Denen geht's nicht gut. Die da im Dachgeschoss. Mann, sind die am Schwitzen da im Dachgeschoss. Da läuft der Schweiß sogar im Sitzen. Ja, ist so. Alle mal, ihr habt überlebt. Ihr seid cool. Genau wie die nächsten hier. Nico Santos, Anastasia und das ist Ed Sheeran. Hat sich extra die Haare geschnitten. Ein bisschen kürzer, ne? Sommerlook, ne?

Nico Santos ist immer gut drauf. All-time high. Wie macht er das? Also ich habe eine Pille, die wirkt garantiert. Ihr müsst einfach nur mal so vor euch hinflüstern. Schlamm. Und schon? Ha! Ja. Schlamm. Wenn dann noch die Steel Drums im Hintergrund ein bisschen rumplänkeln, dann ist die Stimmung gut. Oder? Na klar. Und die Stimmung geht noch weiter gut. Noch besser. Noch besser am besten mit den Superhits der besten Mischung und der meisten Abwechslung. Coolio kommt und Meghan Trainor. Das ist Radio SAW. Schlamm.

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3: Die schönste Frau des Mittelalters ist Uta von Naumburg. Ihre Statue ist eine von 12 Stifterfiguren im Naumburger Dom und eines der bedeutendsten plastischen Bildwerke der deutschen Gotik.
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4: 11.30 Uhr. Hier ist der Radio SAW Verkehrsservice, der schnellste im SAW-Land. A2 Richtung Berlin zwischen Thesen und Rastplatz-Wüstenforst, Behinderungen nach Unfall auf der rechten Spur. Alles andere völlig okay auf den Straßen, gute freie Fahrt, Flitzerblitzer. A2 Richtung Berlin zwischen Allerengersleben und Rastplatz-Lorkberg. Der steht da schon ewig, der hatte bestimmt Durst. Jetzt ist er gegossen worden von oben, ne? Kleine Starkregenhusche. Jetzt geht's weiter. A7 Richtung Kassel, der ist neu, zwischen Laatzen und Hildesheim-Drispenstedt. 9 Richtung München, zwischen Eisenberg und Bad Kloster-Lausnitz. Einer steht auf der A14 Richtung Schwerinhöhe Lüderitz. Auf der A36 Richtung Braunschweig, Höhe Wernigerode Nord. B189 Richtung Wittenberge, kurz vor der Elbebrücke. Geblitzt wird in Braunschweig auf der Berliner Straße, in Halle Berliner Straße beidseitig. Achtung in Leipzig auf der Permoser Straße stadteinwärts, in Neindorf Richtung A2 und in Uttmöden Richtung Satuelle. Noch was? Ne, doch, dann anrufen. Kostenfrei, klar. Wählt die 0800, dann die 1, dann 630 und nochmal 630. Das ist unsere Service-Hotline. Oder wählt es per WhatsApp. Die Nummer ist anders. Ihr findet sie auf radiosaw.de. Beide Nummern rein ins Smartphone bei euch und drin sein hier in der Familie.
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4: Da kommt was Wildes von Westen und zieht rüber gen Osten. Und das kann mal so Starkregenschauer und kurze, knackige Gewitter geben. Kann, muss nicht. Futur 98, ne? Das ist immer so ein Ding so mit dem Nudelwasser. Ne? Man kann es nicht oft genug erklären. Ne? Wenn ihr Wasser zum Kochen bringt, wo ploppt die erste Blase hoch? Aha, weißt du nicht. Kannst drauf wetten. Kriegst du sowieso nicht hin. Desdorf war Halberstadt, 23 Grad. Genauso ist das mit Gewitterprognose. Das kann sein, muss nicht sein. Wenn, dann kann es kurz und knackig, ne? Aber alles, wie gesagt, Futur 98. Das zieht dann aber auch ab. Dann beruhigt sich das Ganze. 33 schwülwarme Grad sind heute noch die Werte. Morgen am Montag ein paar Wolken, viel, viel Sonne. Meist trocken bis zu 31 Grad. Die angenehmere Sommervariante. Heute ist ja der kalendarische Sommeranfang. Der längste Tag. Und wir haben ganz lang Superhits dafür, die einfach nur Sommerlaune machen. Alle Farben dabei, Atomic Kitten dabei, Harry Styles dabei, Ted Stanetzky dabei. 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

Seid ihr auch Sesselschläfer, so kaum hingesetzt in das gemütliche Polster, dann sofort, da kann doch so ein spannender Film, Glotzkowski-mäßig laufen in der Kiste oder ein tolles Spiel oder so, ich nicke weg. Ja. Und deshalb ist das mit diesen Anstoßzeiten bei der Fußball-Weltmeisterschaft. Das war ja noch Komfortzone, das Auftaktspiel gegen Curaçao, das 7:1 um 19 Uhr anpfiff. Gestern war es 22 Uhr, ne? 2:1 gewonnen gegen die Elfenbeinküste. Am Donnerstag das Goldene Ananas-Spiel auch um 22 Uhr, Goldene Ananas.

Das deshalb, weil wir sind qualifiziert für die K.O.-Runde als Gruppenerster. Das kann uns keiner nehmen. Und dieses erste K.O.-Spiel, das ist am Montag, den 29. gegen irgendeinen Gruppendritten aus anderen Gruppen. Aber jetzt kommt's. Anstoß, 22.30 Uhr. Die Frühstücher werden sagen, oh Mann. Die Nachtschichter werden sagen, oh yeah. Und was wir alle sagen, Dario G, yeah. Olivia Rodrigo, ein ganz frischer Drop Dead, wow, wow, wow. Und Dermot Kennedy Giants, yeah, yeah, yeah. 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

mach mal Tür zu. Ich kann nicht sehen, wenn du in der Küche so rumhuberst. Oh nee, hab ich nicht gesagt. Nicht, oh nee, politisch inkorrekt. Ne? Korrekt, die Superhits. James Morrison hier, Tom Gregory. Das ist korrekterweise Radio SAW.

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3: Ich bin Imme Kasten. Guten Tag. Gut gelaunt ist die deutsche Fußballnationalmannschaft wieder in ihrem Teamquartier angekommen. Nach dem Sieg im WM-Vorrundenspiel gegen die Elfenbeinküste in Toronto ging es zurück nach Winston-Salem. Trotz des späten Anpfiffs haben gestern Abend wieder viele Deutschland-Fans eingeschaltet. Gut 18 Millionen waren es. In einigen Städten gab es nach dem Sieg in der Nacht auch Autokorsos. Und nun steht fest, nach dem abschließenden Gruppenspiel am Donnerstag gegen Ecuador geht's Montag in einer Woche im 16. Finale weiter. Gegen wen ist noch unklar. Gesundheitsexperten schlagen Alarm. Deutschland ist auf extreme Hitzewellen nicht vorbereitet. Die Deutsche Allianz Klimawandel und Gesundheit warnt im Extremfall vor Zehntausenden Toten. Bündnischef Herrmann sagt, dass viele das Thema Hitzeschutz auf dem Zettel haben, aber trotzdem noch zu wenig investiert und umgesetzt wird. Wie geht's im Nahen Osten jetzt weiter? Um die Frage gibt's trotz des ausgehandelten Rahmenabkommens zwischen den USA und dem Iran seit Tagen ein riesiges Hin und Her. US-Vizepräsident J.D. Vance ist jetzt zu Gesprächen mit dem Iran in der Schweiz angekommen. Colin Mock.
4: Auch die iranischen Verhandlungsführer sind dort angekommen. Es soll vor allem um das iranische Atomprogramm und eine Waffenruhe im Libanon gehen, heißt es von US-amerikanischer Seite. Letztere hatte zuletzt wieder für Stress gesorgt. Nachdem Israel den Libanon angegriffen hatte, schloss der Iran die Straße von Hormuz wieder für den Schiffsverkehr. Israel hat jetzt aber angekündigt, dass die Armee die Kämpfe im Libanon einstellen wird.
3: Die Bundesregierung weitet die Abschiebungen nach Afghanistan deutlich aus. Laut Bild sollen pro Monat bis zu 3 Charterflüge nach Kabul möglich sein. Das sei mit den Taliban verabredet worden. Mindestens 100 abschiebebereite Afghanen sitzen demnach in Haft oder in Abschiebehaft. Merz Pharma investiert kräftig in Sachsen-Anhalt. Am Standort in Dessau-Roßlau fließen bis 2028 mehr als 100 Millionen Euro in Produktion, Verpackung und Logistik. Mit einer neuen Verpackungslinie reagiert das Unternehmen auf die weltweit steigende Nachfrage nach Neurotoxinen. Sachsen-Anhalts Ministerpräsident Schulze spricht von einem starken Signal für die Region. Profitieren sollen Unternehmen, Beschäftigte und der gesamte Wirtschaftsstandort. Die nächsten Nachrichten in einer Stunde.
0: 12.03 Uhr, hier ist der Radio SAW Verkehrsservice, der schnellste im SAW-Land. A36 Richtung Bernburg zwischen Güsten und Ilberstedt, Behinderungen nach Unfall auf der linken Spur. Landkreis Harz hier die Landstraße zwischen Neinstedt und Thale, in beiden Richtungen nach Unfall gesperrt. Bitte umfahrt hier, Flitzerblitzer. A2 Richtung Berlin zwischen Alleringersleben und Rastplatz Lorkberg. A7 Richtung Kassel zwischen Laatzen und Hildesheim-Drispenstedt. A9 Richtung München zwischen Eisenberg und Bad Klosterlausnitz. Blitzer auf der A14 Richtung Schwerin, Höhe Lüderitz. A36 Richtung Braunschweig, Höhe Wernigerode Nord. B189 Richtung Wittenberge, kurz vor der Elbebrücke. Geblitzt wird in Braunschweig auf der Berliner Straße, in Halle auf der Berliner Straße, hier aber beidseitig. In Leipzig auf der Permoser Straße stadteinwärts, in Neindorf Richtung A2. Blitzer in Uttmöden Richtung Satuelle. Habt ihr noch mehr gesehen? Nee.
5: Echt?
0: Nein, doch. Ja, dann ruft an. Kostenfrei. Unsere Service-Hotline 0800 1630 630. Oder ihr macht's per WhatsApp, die Infos radio-saw.de. Euch eine gute und sichere Fahrt durchs SAW-Land.
5: Das Wetter ist ein bisschen wild und wüst heute. So schwül warmes 33 Grad Feeling, das kennen wir schon, wenn die Flipflops an den Fußsohlen kleben und die T-Shirts auch so. Man bewegt sich kaum mal, dann neues T-Shirt, sofort. Ja, es kann aber auch mal richtig Rumpselbums machen, gerade so Dessau-Roßlau ist ein bisschen was unterwegs. Starkregen, Gewitter, möglich, aber die sind wirklich so, ach da kommt was und tschüss. Ja, das ist ganz schnell gemacht und zackedibum, wieder weg. Desdorf bei Halberstadt, 23 Grad im Moment. Morgen wird's entspannter. Sonne und Wolken im Wechsel mit bis zu 31 Grad.
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5: Autokorsi, Korsos, Korso, also in vielen Städten waren ordentlich Autos los nach dem 2:1 Elfenbeinküste gestern. Ne? Wir sind Gruppenerster, wir bleiben Gruppenerster, wir gehen in die K.O.-Runde bei der Fußball-Weltmeisterschaft und deshalb sind die noch lange nicht K.O., die Stürmer, die wir jetzt hier auflegen. Ne? Robin Kimmich kommt, Avril Schlotterbeck und Malik Musiala. Hm? Wer bin ich? Ted Undav, klar. Hallo.

0: Der frische Superhit fürs SAW-Land von Malik Harris, Lie to Me. Aber die allerfrischesten Superhits sind gestern vor die 18 bis nach Kanada. Oder der Zug hat eine Bremse. Also so langsam kommen die Polonesen in Schwung. Ne? Schland, Schland, Schland. Ich spüre es immer lauter und ich sehe es immer mehr. Schwarz, Rot, Gold überall, denn wir haben es geschafft. Wir sind in der K.O.-Runde bei der Fußball-Weltmeisterschaft. Gestern ein 2:1, hart gekämpft gegen die Elfenbeinküste. Jonathan Tah, was war das Geheimnis des Spiels?
1: Wir haben nicht aufgegeben. Wir wussten, dass wir den Gegner irgendwann müde machen werden, haben immer weitergemacht und ja, dann auch natürlich alle, die von Anfang an gespielt haben, aber auch die Jungs, die von der Bank gekommen sind, haben es überragend gemacht.
0: Jonathan Tah, überragend gemacht, vor allen Dingen ein Junge, der von der Bank gekommen ist, Döner Dennis, ne, der kriegt heute eine XXL-Portion. Die Jungs sind mittlerweile in Winston-Salem wieder angekommen, da ist Frühstückszeit, also du darfst dich einmal von links nach rechts durchfräsen, Dennis. Ne? Wie machst du das mit diesen Buden?
2: Wie ich das mache? Keine Ahnung, ich stehe richtig, versuche mein Selbstbewusstsein auf den Platz zu bringen. Weiß, dass ich in jedem Spiel treffen kann, vor allem mit diesen überragenden Mitspielern sowieso. Die machen es mir einfach und ja, versuche einfach nur da zu sein.
0: Dennis Under, Fußballgott. Und so geht's weiter am Donnerstag, 22 Uhr, Ecuador, Ananas-Pokal. Ne? Wir sind eh Erster, da kann nichts mehr passieren. Da können wir mal ein bisschen durchmischen, auch mal ein paar andere spielen lassen. Und dann eben das 16. Finalspiel, das erste K.O.-Spiel am Montag, den 29. um 22.30 Uhr. Oh, lecker Zeit. Lieber lecker Super jetzt erstmal. La Busch, Clock, Clock, Robin Schulz, Radio SAW. Mhm.

0: Holla, holla, hey, vielleicht wird der ein oder andere oder die ein oder andere wirklich gerade erst so aus süßen Träumen wach, Sweet Dreams hier gerade mit La Bouche um 12.26 Uhr und fragt sich, haben wir gewonnen? Ja! Was haben wir jetzt gewonnen? Superhits, das ist Radio SAW.
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2: 12.30 Uhr. Hier ist der Radio SAW Verkehrsservice. Der schnellste im SAW-Land. A36 Richtung Bernburg zwischen Güsten und Ilberstedt, Behinderungen nach Unfall auf der linken Spur. Eine Meldung aus dem Salzlandkreis, die Landstraße zwischen A36 Anschluss Güsten und Güsten in beiden Richtungen nach Unfall gesperrt. Bitte umfahrt hier. Dann haben wir den Landkreis Harz, hier die Landstraße zwischen Neinstedt und Thale in beiden Richtungen nach Unfall gesperrt. Bitte auch hier drumrum. Flitzerblitzer. Auf der A2 Richtung Berlin zwischen Alleringersleben und Rastplatz Lorkberg. A7 Richtung Kassel zwischen Laatzen und Hildesheim-Drispenstedt. A9 Richtung München zwischen Eisenberg und Bad Klosterlausnitz. Blitze auf der A14 Richtung Schwerin, Höhe Lüderitz. A36 Richtung Braunschweig, Höhe Wernigerode-Nord. Flash auf der B189 Richtung Wittenberge, kurz vor der Elbebrücke. In Braunschweig auf der Berliner Straße, in Halle, die heißt auch Berliner Straße, hier beidseitig. Blitze in Leipzig, Permoser Straße stadteinwärts in Neindorf Richtung A2. In Uttmöden Richtung Satuelle. In. Ich kann das in wiederholen, aber ich habe nichts mehr. Wenn ihr was entdeckt, her damit. Kostenfrei. Ich sage weiter, was ihr weiter sagt. Ruft an unter 0800 1 630 630. Oder macht's per WhatsApp, die Infos, radiosaw.de. Euch allen eine gute und sichere Fahrt, wo immer ihr unterwegs seid. Passt auf euch auf. Es wartet immer jemand. Das Wetter ist nämlich so ein Hans-Kuck-in-die-Luft-Wetter, ne? Manchmal so aufpassen. Da kommt so was Dunkles, da kommt, das wird doch nicht, doch, das will doch nicht mich, doch, zack, bum, baff. Starkregenschauer, kurze, knackige Gewitter, örtlich und ganz punktuell. Jetzt so östlich von Dessau-Roßla ist da noch so ein bisschen Marmelei im Gange. Da kann immer mal was kommen. Aber es ist wirklich nicht so, dass die Welt untergeht. Nee, die dreht. Aktuell in Sandersleben bei Hettstedt 23 Grad, 33, seifig, dampfige, schwüle, warme sind heute nochmal die sommerlichen Werte. Kalendarischer Sommeranfang, da sagt sich der Sommer, ja komm hier, ne? Mach ich morgen auch nochmal ein. Sonne-Wolken-Mix morgen mit bis zu 31 Grad, aber in friedlich, nicht mehr so dampfig. Hier? Dampfhammer? Na klar, in Sachen Superhits. Die Depeche Mode haben wir dabei, Huntrix und Imagine Dragons, das ist die beste Mischung und die meiste Abwechslung, das ist Lieblingsmusik. Ich bin Ted Stanetzky, hallo.

Mode-Fans wiegen ja hin und her wie Schilf im Wind, ne? Und tanzen ganz achtsam und bedächtig. Aber läufst du heute durch das Land, bist du plötzlich außer Rand und Band. Nicht nur das Fußballglück, nee, da ist Musik. Die Fête de la Musique, ganz viele Live-Bühnen, DJs legen auf und Bands zumpeln rum, überall und drumherum. Auf der Peisnitz in Halle zum Beispiel, in Magdeburg ist jede Menge los, ne? Und das kostet alles nichts. Einfach nur Latsch, Latsch, Latsch und wow, wow, wow, genau wie jetzt hier. Kamrad, wow, One Republic, wow und Katy Perry, wow. 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

Hug yourself heißt nicht Hacke Peter selber machen. Nö, nö. Umarme dich selbst, ne? Und so super Hits zum Knuddeln und Schnuffelpuffeln, die kommen jetzt. Die umarmen euch. Alan Walker, Faded. Und das legendär aus den 90ern. Sowas auch im Stream bei uns. R.E.M. Losing My Religion auf Radio SAW.

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1: Ich bin Imme Kasten. Guten Tag. Gut gelaunt ist die deutsche Fußballnationalmannschaft wieder in ihrem Teamquartier angekommen. Nach dem Sieg im WM-Vorrundenspiel gegen die Elfenbeinküste in Toronto ging es zurück nach Winston-Salem. Trotz des späten Anpfiffs haben gestern Abend wieder viele Deutschland-Fans eingeschaltet. Gut 18 Millionen waren es. In einigen Städten gab es nach dem Sieg in der Nacht auch Autokorsos. Und nun steht fest, nach dem abschließenden Gruppenspiel am Donnerstag gegen Ecuador geht's Montag in einer Woche im 16. Finale weiter. Gegen wen ist noch unklar. Gesundheitsexperten schlagen Alarm. Deutschland ist auf extreme Hitzewellen nicht vorbereitet. Die Deutsche Allianz Klimawandel und Gesundheit warnt im Extremfall vor Zehntausenden Toten. Bündnischef Herrmann sagt, dass viele das Thema Hitzeschutz auf dem Zettel haben, aber trotzdem noch zu wenig investiert und umgesetzt wird. Wie geht's im Nahen Osten jetzt weiter? Um die Frage gibt's trotz des ausgehandelten Rahmenabkommens zwischen den USA und dem Iran seit Tagen ein riesiges Hin und Her. US-Vizepräsident J.D. Vance ist jetzt zu Gesprächen mit dem Iran in der Schweiz angekommen. Colin Mock.
2: Auch die iranischen Verhandlungsführer sind dort angekommen. Es soll vor allem um das iranische Atomprogramm und eine Waffenruhe im Libanon gehen, heißt es von US-amerikanischer Seite. Letztere hatte zuletzt wieder für Stress gesorgt. Nachdem Israel den Libanon angegriffen hatte, schloss der Iran die Straße von Hormuz wieder für den Schiffsverkehr. Israel hat jetzt aber angekündigt, dass die Armee die Kämpfe im Libanon einstellen wird.
1: Die Bundesregierung weitet die Abschiebungen nach Afghanistan deutlich aus. Laut Bild sollen pro Monat bis zu 3 Charterflüge nach Kabul möglich sein. Das sei mit den Taliban verabredet worden. Mindestens 100 abschiebebereite Afghanen sitzen demnach in Haft oder in Abschiebehaft. Merz Pharma investiert kräftig in Sachsen-Anhalt. Am Standort in Dessau-Roßlau fließen bis 2028 mehr als 100 Millionen Euro in Produktion, Verpackung und Logistik. Mit einer neuen Verpackungslinie reagiert das Unternehmen auf die weltweit steigende Nachfrage nach Neurotoxinen. Sachsen-Anhalts Ministerpräsident Schulze spricht von einem starken Signal für die Region. Profitieren sollen Unternehmen, Beschäftigte und der gesamte Wirtschaftsstandort. Die nächsten Nachrichten in einer Stunde.
3: 13.02 Uhr. Hier ist der Radio SAW Verkehrsservice, der schnellste im SAW-Land. A2 Richtung Hannover zwischen Irxleben und Bornstedt stockend vor der Baustelle. 10 Minuten dauert es etwa länger. A2 Richtung Berlin zwischen Hämelerwald und Peine. Rechte Spur nach Unfall gesperrt. Salzlandkreis hier die Landstraße zwischen A36 Anschluss Güsten und Güsten in beiden Richtungen nach Unfall gesperrt. Nochmal Salzlandkreis der Bahnübergang zwischen Strenz-Naundorf und Knölpzig wegen technischen Defektes. Bis 17 Uhr gesperrt. Die Schrauberjungs sind am Start. Mit einem 13er Schlüssel machen die einen und das dauert noch ein bisschen. Jetzt haben wir gute Nachrichten aus dem Landkreis Harz. Die Landstraße zwischen Neinstedt und Thale wieder frei. Alles andere auch? Okay. Blitzer. Stehen. A2 Richtung Berlin zwischen Allerringersleben und Rastplatz Lorkberg. A7 Richtung Kassel zwischen Laatzen und Hildesheim-Drispenstedt. A9 Richtung München zwischen Eisenberg und Bad Klosterlausnitz. Blitzer auf der A14 Richtung Schwerin, Höhe Lüderitz. A36 Richtung Braunschweig, Höhe Wernigerode Nord. B4 Richtung Braunlage in Oderbrück. Auf der B189 Richtung Wittenberge, kurz vor der Elbebrücke, kann es euch erwischen. In Braunschweig, Berliner Straße, Halle auch Berliner Straße, hier beidseitig. In Leipzig auf der Permoser Straße stadteinwärts, Blitzer in Neindorf Richtung A2. In Uttmöden Richtung Uttmöden Richtung Satuelle. Manchmal hilft es am wenn ihr auch machen wollt, weil ihr was entdeckt habt, einfach anrufen, kostenfrei. Die Radio SAW Service Hotline 0800 1630 630 oder macht's per WhatsApp. Ne? Könnt ihr auch. Ihr könnt sowas schreiben. Ne? Bin gespannt, wie ihr das schreibt oder ihr schickt ein Foto von. Ne? Alles geht. Alle Infos dazu radiosaw.de. Gute Fahrt. Das Wetter manchmal ein bisschen wild, so in so einem Band Bernburg, Halle, Leipzig. Da kann es jetzt noch mal gerade so Starkregenschauer geben. Die sind immer wirklich so, ach, da kommt was, tschüss. Die sind schnell, da geht nicht viel. Danach ist wieder Ruhe im Karton. Es bleibt aber so schwül, warm bis heiß mit bis zu 33 Grad. Aktueller Wert, wo ist er denn? In
4: Nudersdorf bei Lutherstadt Wittenberg, 26. Ist nur Luft nach oben, ne? Heiße Luft nach oben. Ja, aber insgesamt ist es alles okay. Ne? Macht nichts Langsames, nichts Schnelles, meine ich. Bleibt entspannt und viel trinken ist wichtig. Ne? Nicht so viel bewegen, also normal bei mir quasi. Ne? Insofern, am Montagmorgen wird es ein bisschen easier. Da sind Sonne und Wolken im Wechsel. Nicht mehr ganz so schwül, 31 Grad die Werte.
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4: Und von der Ersatzbank rein ins Spielfeld, die Schlandboys haben wir dabei, ne? Und dann hier Benson Nagelsmann, Jo und David Schlotterbeck und wie sie alle heißen. Irre, irre, irre, ein cooles Feeling am Tag danach, nach dem 2-1 gegen die Elfenbeinküste. Ich weiß, wie das ist. Mein Name ist Ted Undaff. Hallo.

Manchmal entwickelst du so Ticks, das kennt jeder von euch, das wette ich. Zum Beispiel den Tick, sein komplettes Barschaftvermögen, mein Taschengeld quasi, was mir von der Regierung monatlich zugeteilt wird, im Supermarkt auszugeben, weil ich diese Sammelbilder haben wollte. Nebst Album, die deutsche Fußballnationalmannschaft. Seit gestern ist mein Album komplett. Der Kühlschrank ist zum Bersten voll und Taschengeld ist alle. Jetzt haben wir den 21. kalendarischer Sommeranfang. Bis zum nächsten Taschengeld ist noch lang hin. Krisensituation, aber da helfen Superhits. Immer in der besten Mischung und der meisten Abwechslung. Freut euch auf Holly Humberstone, auf Foster the People of Kygo. Hier auf Radio SAW.

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0: Genauso ein Hi-Hi-Hi-Mi-Mi-Mi-Mi-Gesicht hat mein Freund Mike gemacht. Völlig bedröppelt guckt er rein. Ich sag, was ist denn los? Haben wir getroffen? Wir haben doch gewonnen 2-1 gegen die Elfenbeinküste. Wir sind in der K.O.-Runde bei der Fußball-Weltmeisterschaft. Das geht doch jetzt erst richtig los. Das macht doch richtig Spaß.
1: Ja, ich hab Stress zu Hause.
0: Ich sag, wie Stress zu Hause? Ihr seid doch so ein Harmoniepärchen. Ja, ich habe auch eigentlich nur ein tolles Kompliment gemacht. Und sie ist völlig ausgerastet. Was hast du denn gesagt? Ich sag, Schatz, mit deiner Topfigur kannst du alles tragen. Trägst du mal den Müll raus?

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2: Das schwerste Fahrrad der Welt bringt stolze 2180 Kilo auf die Waage und wurde in Köthen gebaut.
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3: 13.30 Uhr. Hier ist der Radio SAW Verkehrsservice, der schnellste im SAW Land. A2 Richtung Hannover zwischen Irxleben und Bornstedt, Stop and Go vor der Baustelle, der Ewigkeitsbaustelle. Diesmal dauert 20 Minuten länger. Salzlandkreis, die Landstraße zwischen A36 Anschluss Güsten und Güsten in beiden Richtungen nach Unfall gesperrt. Bitte umfahrt hier. Nochmal Salzlandkreis, der Bahnübergang zwischen Strenz-Naundorf und Gnölpzig in beiden Richtungen bis ca. 17 Uhr gesperrt. Da ist was kaputt, die Schrauberjungs sind am Start. Auch hier drum fahren, hier nicht reinfahren. Blitzer. A2 Richtung Berlin zwischen Allerlingersleben und Rastplatz Lorkberg. A7 Richtung Kassel zwischen Laatzen und Hildesheim-Drispenstedt. A9 Richtung München zwischen Eisenberg und Bad Kloster-Lausnitz. Blitzer auf der A14 Richtung Schwerin, Höhe Lüderitz. A36 Richtung Braunschweig, Höhe Wernigerode-Nord. B4 Richtung Braunlage in Oderbrück. Auf der B189 Richtung Wittenberge, kurz vor der Elbebrücke, kann es euch erwischen. In Braunschweig auf der Berliner Straße. In Halle auch auf der Berliner Straße beidseitig und der Heideallee beidseitig. Achtung in Leipzig, Permoser Straße stadteinwärts in Neindorf Richtung A2. Blitzer in Uttmöden Richtung Satuelle. Noch was gesehen? Eure Richtung, unsere Service-Hotline. Einfach ran und wählen 0800 1630 630. Kostet nichts für Umme, für Noppes, für Lau. Oder ihr wählt WhatsApp. Die Nummer findet ihr auf radio-saw.de. Euch allen eine gute und sichere Fahrt. Das Wetter erinnert mich so ein bisschen an meinen Matheunterricht so von ganz, ganz früher. Vielleicht habt ihr Sommer gehabt. Wir hatten mal das Kolmogorowsche Axiomensystem. Das ist ein russischer Mathematiker, der hat so eine Wahrscheinlichkeitstheorie entwickelt. Ich habe sie nicht verstanden, aber im Ende haben wir gewürfelt und mussten immer aufschreiben, wie oft die 6 kommt. Und genauso ist das mit Gewittern. Ne? Du weißt nicht genau, wie oft kommt das denn. Kommt denn überhaupt? So eine Zelle ist gerade zwischen Bernburg und Halle. Die kann, wenn sie will. Ne? Kurz mal Starkregen, kurz mal Rumpelbums. Die kann aber auch sagen, ach nö, komm, ich zieh weiter. Ist schwer vorhersehbar. Das Potenzial ist auf jeden Fall da, weil es eben so schwülwarm ist, schwülheiß. Bis zu 33 Grad und das bedeutet, trinkt viel. Ne? Immer schön die Innenbefeuchtung, die Elektrolyte, da muss noch ein bisschen was dazukommen und nicht zu viel bewegen, keine Anstrengungen an diesem Nachmittag. Hohendodeleben bei Magdeburg jetzt mit 23 Grad, das ist nur so eine kühle Abteilung, aber das kann bis 33 gehen. Morgen wird es entspannter. Sonne, Wolken im Wechsel, 31 Grad und nicht mehr so klebrig. 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Das ist Lieblingsmusik. Ich bin Ted Stanetzky. Hallo.

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1: Wir haben einen neuen Bomber der Nation. Dennis heißt er, Döner isst er gerne und er hat gestern mit 2 Buden das Ding klargemacht für uns. 2:1 gegen die Elfenbeinküste klargemacht, den Einstieg in die K.O.-Runde. Donnerstag das Spielchen können wir als lockeren Trainingskick nehmen gegen Ecuador, denn die haben gegen Curaçao nur 0:0 hingelegt. Das heißt, wir sind Gruppenerster, da kann gar nichts mehr passieren. Und dann spielen wir am Montag, den 29. Juni um 22.30 Uhr gegen, das steht noch nicht fest. Fest steht nur, langsam sind wir alle prall wie der Ball. Und mehr Ballerballer-Geschichten hat jetzt Thilo Vogelsang für euch.
2: Die seit dieser WM geltenden neuen Fußballregeln sind wohl noch nicht bei allen Spielern angekommen. Das musste Paraguays Spieler Miguel Almirón erfahren. Nach einem Foul und anschließender Rudelbildung im Spiel gegen die Türkei hält sich Almirón die Hand vor den Mund, um zu verdecken, dass er einem türkischen Gegenspieler verbal noch einen mitgibt. Das führt seit dieser WM automatisch zum Spielausschluss. So will die FIFA verhindern, dass verdeckt regelwidrige, respektlose, strafbare und damit verbotene Aussagen getroffen werden können. Unter Spielern der gleichen Mannschaft wird das Verhalten toleriert. Allgemein verboten ist es ja, Flüssigkeiten von mehr als 100 Millilitern mit ins Flugzeug zu nehmen. Das gilt auch für die beliebte Ranch-Dressing-Soße, ein beliebtes Mitbringsel aus den USA. Allerdings wird diese nicht in handgepäcksüblichen Flaschengrößen angeboten und muss deshalb ins Aufgabegepäck. Darauf hat die amerikanische Flugsicherheitsbehörde aus aktuellem Anlass noch einmal hingewiesen. Der Hersteller will allerdings reagieren und schnellstmöglich die Soße in handgepäcksmitnahmefreundliche Größe anbieten. Apropos Größe, in Bangladesch hat ein Fan der DFB-Elf eine 7,5 Kilometer lange Deutschlandfahne genäht. Die war zwar schon vor 4 Jahren fertig, aber da waren wir ja auch sehr schnell ausgeschieden. Seitdem hatten Termiten die Flagge zur Hälfte zerstört und nun hat der 7,5

77-jähriger Hossein auf eigene Kosten mit dutzenden Schneidern und über 9000 Metern Polyester in 3 Monaten die Riesenfahne wieder vervollständigt und auf einem Schulgelände seines Heimatortes in Bangladesch ausgebreitet. Ein weiterer Antrieb für den fernen DFB-Fan war, dass er mithilfe deutscher Medikamente eine schwere Erkrankung überwunden hat.

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0: passend zum Wetter. Die Cranberries mit Zombie. Fühlen wir uns alle so ein bisschen wie
1: Monster. Nur nicht bewegen, nichts machen, ruhig bleiben, Superhits laufen lassen.
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3: Ich bin Silas Quering. Guten Tag. Gut gelaunt ist die deutsche Fußballnationalmannschaft wieder in ihrem Teamquartier angekommen. Nach dem Sieg im WM-Vorrundenspiel gegen die Elfenbeinküste in Toronto ging es zurück nach Winston-Salem. Da steht heute die Regeneration im Fokus. Trotz des späten Anpfiffs haben gestern Abend wieder viele Deutschland-Fans eingeschaltet. Gut 18 Millionen waren es. In einigen Städten gab es nach dem Sieg in der Nacht Autokorsos. Und nun steht fest, nach dem abschließenden Gruppenspiel am Donnerstag gegen Ecuador geht's Montag in einer Woche im 16-Finale weiter. Gegen wen ist noch unklar. Gesundheitsexperten schlagen Alarm. Deutschland ist auf extreme Hitzewellen nicht vorbereitet. Davon geht das Bündnis Deutsche Allianz Klimawandel und Gesundheit aus. Fabian Hoffmann mit den Details.
4: Bündnischef Hermann warnt, dass es im schlimmsten Fall mehrere 10.000 Tote geben kann. Das ist ein sogenanntes Hitzedom-Szenario. Dabei ist die Hitze wie unter einer riesigen Kuppel oft über Tage gefangen und kann nicht entweichen. Hermann sagt, dass viele das Thema auf dem Zettel haben, aber trotzdem noch zu wenig investiert und umgesetzt wird. Von der Begrünung in Städten bis hin zu gekühlten Räumen in Pflegeheimen und Schulen. Er fordert, Hitzeschutz verbindlich in der Katastrophenvorsorge zu verankern, wie etwa beim Hochwasser.
3: Wie geht es im Nahen Osten weiter? Um die Frage gibt es seit Tagen ein riesiges Hin und Her. Jetzt ist US-Vizepräsident J.D. Vance zu Gesprächen mit dem Iran in der Schweiz angekommen. Es soll im Ringen um eine Vereinbarung im Krieg vorwiegend um das iranische Atomprogramm und eine Waffenruhe im Libanon gehen. Kurz vor der offiziellen Vorstellung sickert durch, was die von der Bundesregierung eingesetzte Rentenkommission an Vorschlägen macht. Das Eintrittsalter soll demnach an die steigende Lebenserwartung gekoppelt werden, berichtet die ARD. Eine Rente mit 70 soll es in den 2090er Jahren geben. In Sachsen-Anhalt wird die gemeinsame Bestattung von Menschen und ihren Haustieren bislang nur selten genutzt. Das zeigt eine Auswertung mehrerer kommunaler Friedhöfe. Das Angebot besteht seit rund 10 Jahren und ist auf einzelnen Friedhöfen möglich. Die Nachfrage bleibt jedoch gering. In Aschersleben etwa gab es bislang rund 20 Fälle, in Magdeburg nur wenige und in Bitterfeld-Wolfen noch keinen einzigen. Die nächsten Nachrichten in einer Stunde.
5: 14.02 Uhr. Hier ist der Radio SAW Verkehrsservice, der schnellste im SAW-Land. A2 Richtung Hannover zwischen Irxleben und Bornstedt, Stop and Go vor der Baustelle, 20 Minuten plus Sandfahrzeit. Salzlandkreis, die Landstraße zwischen A36 Anschluss Güsten und Güsten selbst in beiden Richtungen nach Unfall gesperrt. Nochmal Salzlandkreis, jetzt den Bahnübergang betreffend zwischen Strenz-Naundorf und Knölpzig. Da wird rumgeschraubt, der funktioniert nicht, bis ca. 17 Uhr soll der Defekt behoben sein, bitte umfahrt hier. Flitzerblitzer. A2 Richtung Berlin zwischen Allerengersleben und Rastplatz Lorkberg. A7 Richtung Kassel zwischen Laatzen und Hildesheim-Trispenstedt. A9 Richtung München zwischen Eisenberg und Bad Klosterlausnitz. A14 Richtung Schwerin, Höhe Lüderitz. Blitzer auf der A36 Richtung Braunschweig, Höhe Wernigerode Nord. B4 Richtung Braunlage in Oderbrück, Flash auf der B189 Richtung Wittenberge, kurz vor der Elbebrücke. In Braunschweig, Berliner Straße. In Halle auch eine Berliner Straße, hier beidseitig. Und die Heideallee beidseitig wird auch noch beblitzt. Leipzig haben wir die Permoser Straße, Neindorf Richtung A2 steht einer, in Uttmöden Richtung Satuelle. In Uttmöden Richtung Satuelle. Das ist was für die Vokalartisten. Ne? Uiuiui. Habt ihr auch sowas Artistisches? Einfach anrufen, kostenfrei. Unsere Service-Hotline 0800 1 630 630. Oder per WhatsApp die Infos radio-saw.de. Euch allen eine gute und sichere Fahrt durchs SAW-Land.
6: Das Wetter ist auch ein bisschen Artist. Das kann mal so, es kann aber auch so. Gewitterneigung ist da, das Potenzial ist da. Es ist schwülwarm, Maxiwerte um die 33 Grad. Wir messen im Moment immer noch in Neinstedt bei Thale 21 Grad. Klar, der Harz kühlt ein bisschen. Aber durch dieses Schwülwarme kann es kleine Gewitterzellen geben. Kann aber auch sein, dass sie gar nicht kommen. Es kann mal so Starkregenschauer geben. Heute Morgen hat es ordentlich gemarmelt hier, da wo ich bin, im Funkhaus in Magdeburg. Aber das war nach ein paar Minuten wieder weg und so bleibt das dann auch. Das ist nichts Bösartiges, nichts Flächendeckendes, nichts Gravierendes. Morgen dann Sonne und Wolken in the Mix, 31 Grad, moderater Sommer. Also für die Hitzefreunde. Für die, die Schatten lieben, bleibt im Schatten. Ja, ja.
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6: Der Sommer ist da, auch kalendarisch seit heute und sagt Hurra. Und wir haben hier unsere Schwimmgäste. Ne? Taylor Swift, sowas von knackig im Bikini. Ja, ja. Madcon, weiß ich die Figur nicht, vielleicht hat er auch eine Pocke oder Plauze. Dermot Kennedy ist auch ein Muscleboy, der könnte Bademeister sein. Der legt doch gleich hier los. Ne? Und ich sag auch,

0: Eine gefühlt viel zu lange Zeit für die Fans und auch für die Band selbst hieß es bei ihnen nur:
1: Achtung, Marsch, Marsch, Deckung!
0: Militärdienst mussten die leisten, das ist Pflicht in Südkorea. Die erfolgreichste K-Pop-Band überhaupt, BTS. Aber natürlich, Comeback war klar. Und das war jetzt schon im Februar, März. Ein Riesenkonzert in ihrer Heimatstadt Seoul vor 100.000 kreischenden Girls. Und jetzt liefern sie und liefern sie und liefern sie einen frischen Superhit nach dem nächsten, weil sie sagen, wir sind wieder da und wir sind immer noch wer. Freut euch auf den frischen von BTS, Swim, hier in der besten Mischung und der meisten Abwechslung. Hier auf Radio SAW direkt nach Regard und Ride It.

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Ich spüre die Poolplumpser. Die, die jetzt ganz gepflegt sagen, ja, das hat sich gelohnt, das verdammte Ding aufzubauen. Und darin so eine schöne Runde planschen. Die Superhits kommen dazu, in der besten Mischung und der meisten Abwechslung. Vielleicht dann auch einer, der so ähnlich klingt wie unter dem Meer, schwimmen die Fische hin und her. Ich habe ihn nicht mehr ganz drauf, aber ich weiß, wo er herkommt. Und das könnt ihr live erleben. Das hat was mit einer Meerjungfrau zu tun. Tipps von Freddy, genau dazu. In etwas mehr als 10 Minuten hier auf Radio SAW.

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4: 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Hier ist der Radio SAW Verkehrsservice, der schnellste im SAW-Land. A2 Richtung Hannover zwischen Erxleben und Bornstedt. Stop and go vor der Baustelle. 20 Minuten dauert im Moment länger. Salzlandkreis, hier die Landstraße zwischen A36 Anschluss Güsten und Güsten in beiden Richtungen nach Unfall gesperrt. Bitte umfahrt hier und weiter Salzlandkreis. Der Bahnübergang zwischen Strenz-Naundorf und Gnölpzig gesperrt bis ca. 17 Uhr. Da wird rumgeschraubt. Da ist irgendwas defekt, aber die Jungs machen das und machen das und machen das. Auch hier drumherum fahren. Blitzer nicht reinfahren. A2 Richtung Berlin zwischen Allerengersleben und Rastplatz Lorkberg. A7 Richtung Kassel zwischen Laatzen und Hildesheim-Drispenstedt. A9 Richtung München zwischen Eisenberg und Bad Klosterlausnitz. A36 Richtung Braunschweig, Höhe Wernigerode Nord. B4 Richtung Braunlage in Oderbrück. In Braunschweig auf der Berliner Straße wird geblitzt. In Halle ebenfalls Berliner Straße, hier beidseitig. Und der Heideallee auch beidseitig. Achtung in Neindorf Richtung A2, in Utmöden Richtung Satuelle. Noch was gesehen? Ruft an, kostenfrei. Unsere Service Hotline 0800 1 630 630, oder macht's per WhatsApp. Die Infos radio-saw.de. Euch allen eine gute und sichere Fahrt.
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6: Aber sie kennen keine Gnade. Ne. Die gelbe Sau, die ist ordentlich aktiv. War nicht böse gemeint. Ich liebe die Sonne. Ich liebe sie. Aber Gnade vielleicht vor Gewittern. Das Potenzial ist da. Es kann man ruhig kurz kapphaftig machen und Starkregenschauer geben. Alles ist drin, aber nichts muss. Das ist sehr, sehr schwer zu prognostizieren. Das zieht so von West nach Ost einmal rüber. Da kann immer mal wieder was kommen. Röpplingen bei Halle, 26 Grad. Bis zu 33 dampfige Grad sind drin. Schwül heiß, schwül warm. Viel trinken empfehle ich euch. Und nicht bewegen empfehle ich auch noch dazu. Vielleicht geht das irgendwie. Zusammen morgen kriegen wir es etwas angenehmer und entspannter hin. Sonne, Wolken in the Mix mit 31 Grad. Der Sommer ist kalendarisch da. Der Sommer sagt ja, der Sommer bleibt und wir machen Sommerradio. Die beste Mischung und die meiste Abwechslung, das ist Radio SAW. Immer Lieblingsmusik für euch. Ich bin Ted Stanetzky. Euch einen sonnigen Sonntagnachmittag.

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1: Wenn die Sonne am längsten scheint, wird im Ringheiligtum Pömmelte im Salzlandkreis die Sommersonnenwende gefeiert. Zum 10-jährigen Jubiläum erwartet euch heute ab 17 Uhr ein großes Familienfest mit Puppentheater, Dudelsackmusik, Trommelshow, Folkklängen, mit Bogenschießen, Wasserspielen und Führungen durch das Ringheiligtum. Der Eintritt beim Familienfest zur Sommersonnenwende heute im Ringheiligtum Pömmelte ist frei. Und die berühmte Geschichte von Ariel, der kleinen Meerjungfrau, erobert seit heute die Bühne des Harzer Bergtheaters in Thale. Mehr von Intendant Ronny Große.
2: Das Theater Fairy Tale bringt in diesem Jahr das Meer auf die Bühne des Harzer Bergtheaters Thale. Glaubt ihr nicht? Dann schaut es euch selber an. Mit Ariel, mit Flippy, dem Delfin, mit der bösen Hydra und vielem mehr. 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
1: Sonnenschein ist etwas sehr Positives, hebt die Stimmung und gehört gerade im Sommer, im Urlaub, einfach dazu. Wichtig ist allerdings, wie viel Sonne wir an unserer Haut lassen, um einen Sonnenbrand zu vermeiden. Dazu Apotheker Matthias Arnold.
2: Aber Sonnenbrand ist nur die äußere Erscheinung. Viel gefährlicher ist, dass das Sonnenlicht, also speziell der UV-Anteil, dieser Teil des Lichts, den man nicht sehen kann, der aber schädlich für die Haut ist. Der führt also zur Hautalterung, zur Faltenbildung und im schlimmsten Fall gar zum Hautkrebs.
1: Dass es verschiedene Formen von Sonnenschutz gibt, wissen wir. Und da gibt es einiges zu beachten.
2: Dass man Filter gegen beide Bestandteile des Lichtes in seinem Sonnenschutzpräparat hat. Also man braucht einen UVA- und einen UVB-Filter. Dann ist interessant der Lichtschutzfaktor, der sagt an, wie hoch der Schutzwert ist. Und da sollte man in unseren Regionen inzwischen schon zum Lichtschutzfaktor 30 und für empfindliche Menschen dem Lichtschutzfaktor 50 greifen.
1: Das Problem ist vor allem die richtige Dosierung. Dazu nochmal Matthias Arnold.
2: 30 bis 40 Gramm Sonnenschutz für einmal komplett eincremen. Das ist natürlich, wenn man sich mal so eine Packung anguckt, das ist mitunter eine halbe oder eine Viertelpackung, die man damit meint. Dann wäre man korrekt eingecremt und dann hätte man auch jenen Lichtschutz, der auf der Packung versprochen wird.
1: Einmal komplett eingecremt reicht nicht für den ganzen Tag.
2: Schon gar nicht, wenn man dann schwimmen geht und sich hinterher abtrocknet oder wenn man sehr schweißtreibend unterwegs ist, zum Beispiel beim Sport. Dann muss man also mindestens nach dem Bad bzw. normalerweise alle 2 Stunden nochmal nachcremen.
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1: Ich bin Silas Quering. Guten Tag. Auch das zweite WM-Vorrundenspiel von Deutschland ist wieder ein Quotenkracher gewesen. Gut 18 Millionen Menschen haben den Sieg gegen die Elfenbeinküste im TV gesehen. Das waren zwar 5 Millionen weniger als beim Auftakt, das liegt aber wohl auch am späteren Anpfiff und daran, dass wohl viele beim Public Viewing waren. Die Nationalmannschaft ist nach dem Erfolg wieder zurück im Teamquartier und das Team sorgt sich um Innenverteidiger Nico Schlotterbeck. Er hatte sich am Fuß verletzt. Eine MRT-Untersuchung heute soll die genaue Diagnose bringen. Wie geht's im Nahen Osten weiter? Um die Frage gibt es trotz des ausgehandelten Abkommens zwischen den USA und dem Iran seit Tagen ein riesiges Hin und Her. US-Vizepräsident J.D. Vance ist jetzt zu Gesprächen mit dem Iran in der Schweiz angekommen. Colin Mock berichtet.
2: Auch die iranischen Verhandlungsführer sind dort angekommen. Es soll vor allem um das iranische Atomprogramm und eine Waffenruhe im Libanon gehen, heißt es von US-amerikanischer Seite. Letztere hatte zuletzt wieder für Stress gesorgt. Nachdem Israel den Libanon angegriffen hatte, schloss der Iran die Straße von Hormuz wieder für den Schiffsverkehr. Israel hat jetzt aber angekündigt, dass die Armee die Kämpfe im Libanon einstellen wird.
1: Deutschland muss mehr tun, damit es besser auf extreme Hitzewellen vorbereitet ist. Das fordert die Deutsche Allianz Klimawandel und Gesundheit. Bündnischef Herrmann sagt, dass viele das Thema Hitzeschutz auf dem Zettel haben, aber trotzdem noch zu wenig investiert und umgesetzt wird. Im schlimmsten Fall drohen demnach bei extremer Hitze Zehntausende Tote. Das Bündnis fordert, Hitzeschutz verbindlich in der Katastrophenvorsorge zu verankern, wie etwa beim Hochwasser. Die Bundesregierung weitet die Abschiebungen nach Afghanistan deutlich aus. Laut Bild sollen pro Monat bis zu 3 Charterflüge nach Kabul möglich sein. Das sei mit den Taliban verabredet worden. Mindestens 100 abschiebebereite Afghanen sitzen demnach in Haft oder Abschiebehaft. In Sachsen-Anhalt wird die gemeinsame Bestattung von Menschen und ihren Haustieren bislang nur selten genutzt. Das zeigt eine Auswertung mehrerer kommunaler Friedhöfe. Das Angebot besteht seit rund 10 Jahren und ist auf einzelnen Friedhöfen möglich. Die Nachfrage bleibt jedoch gering. In Aschersleben etwa gab es bislang rund 20 Fälle, in Magdeburg nur wenige und in Bitterfeld-Wolfen noch keinen einzigen. Die nächsten Nachrichten in einer Stunde. Der Radio SAW Verkehrsservice, der schnellste im SAW-Land. Vorsicht auf der A9. Zwischen Dessau Süd und der Raststätte Köckern West kommt es in beide Richtungen zu Aquaplaning. Dann ist auf der A9 Halle Leipzig Richtung Berlin zwischen Kleinmarzehns und Niemeck ein liegengebliebenes Fahrzeug auf der Fahrbahn. In der Gegenrichtung Berlin Richtung Halle Leipzig gibt es zwischen Niemeck und Kleinmarzehns auf 13 Kilometer außerdem Stau. Dann geht es weiter auf der A14 Halle Richtung Leipzig. Vorsicht zwischen Leipzig Nord und Leipzig Mitte. Hier gibt es eine ungesicherte Unfallstelle. Und die B190 Seehausen-Salzwedel ist zwischen Tannenkrug und der Bahnhofstraße in Ahrensee in beide Richtungen wegen einer Sportveranstaltung gesperrt. Alle Verkehrsmeldungen auch immer aktuell auf radio-saw.de und in unserer App. Gute Fahrt durchs SAW-Land.

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4: Der Radio SAW Verkehrsservice, der schnellste im SAW-Land. Vorsicht auf der A9 zwischen Dessau Süd und der Raststätte Köckern West kommt es in beide Richtungen zu Aquaplaning. Dann ist auf der A9 Halle Leipzig Richtung Berlin zwischen Kleinmarzenz und Niemek ein liegengebliebenes Fahrzeug auf der Fahrbahn. In der Gegenrichtung Berlin Richtung Halle Leipzig gibt es zwischen Niemek und Kleinmarzenz auf 13 Kilometer außerdem Stau. Dann geht es weiter auf der A14 Halle Richtung Leipzig. Vorsicht zwischen Leipzig Nord und Leipzig Mitte. Hier gibt es eine ungesicherte Unfallstelle. Und die B190 Seehausen-Salzwedel ist zwischen Tannenkrug und der Bahnhofstraße in Arendsee in beide Richtungen wegen einer Sportveranstaltung gesperrt. Alle Verkehrsmeldungen auch immer aktuell auf radio-saw.de und in unserer App. Gute Fahrt durchs SAW-Land.

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5: Ich bin Silas Quering. Guten Tag. Die Vorschläge für eine Rentenreform sind noch nicht mal offiziell vorgestellt. Da kommt schon Kritik. Sozialverbände oder auch die Linke befürchten Rentenkürzungen. Fabian Hoffmann mit mehr.
6: Vom Deutschen Institut für Wirtschaftsforschung heißt es, die Vorschläge lösen nicht die großen Probleme, wie etwa Altersarmut oder dass die junge Generation stark belastet wird. Laut Medienberichten empfiehlt die Rentenkommission der Bundesregierung unter anderem, das Rentenalter Stück für Stück anzuheben. Außerdem sollen mehr Menschen in die Rentenkasse einzahlen, zum Beispiel auch Abgeordnete und Selbstständige. Die Rentenkommission übergibt der Regierung am Dienstag ihre Vorschläge für eine Reform.
5: Die USA und der Iran haben ihre Verhandlungen über ein Friedensabkommen offiziell gestartet. US-Vizepräsident Vance und iranische Vertreter sind dazu in der Schweiz zusammengekommen. Vance sagte, die Frage wird sein, ob ein neues Kapitel aufgeschlagen werden kann. Beide Seiten hatten Mitte der Woche schon eine Absichtserklärung geschlossen mit reichlich Zugeständnissen für den Iran. In den kommenden 2 Monaten soll über ein Friedensabkommen verhandelt werden. Vieles ist aber noch offen, etwa das iranische Atomprogramm. Deutschland ist auf extreme Hitze, wie es sie gerade gibt, schlecht vorbereitet. Der Chef der Deutschen Allianz Klimawandel und Gesundheit, Herrmann, sagt, im schlimmsten Fall könne es tausende Tote geben. Er fordert, dass Hitzeschutz auch zur Katastrophen- und Krisenvorsorge verankert wird. Im Gesundheitsbereich muss noch mehr gespart werden. Davon geht der Verband der gesetzlichen Kassen aus. Um nächstes Jahr alle Kosten ohne neue Beitragserhöhungen bezahlen zu können, fehlen rund 2,5 Milliarden Euro extra, so GKV-Verbandschef Blatt in der Rheinischen Post. Er fordert auch von der Pharmabranche mehr Entgegenkommen. In Sachsen-Anhalt sind aktive und frühere Bundeswehrsoldaten geehrt worden. Zum Nationalen Veteranentag legte Innenministerin Tamara Zieschang heute auf dem Westfriedhof in Magdeburg einen Kranz nieder. Die CDU-Politikerin dankte den Soldaten für ihren Einsatz. Sie verteidigen unsere Sicherheit und Freiheit, so Zieschang. Auch das zweite WM-Vorrundenspiel von Deutschland ist wieder ein Quotenkracher gewesen. Gut 18 Millionen Menschen haben den Sieg gegen die Elfenbeinküste im TV gesehen. Unterdessen sorgt sich das DFB-Team um Innenverteidiger Nico Schlotterbeck. Er hatte sich am Fuß verletzt. Eine MRT-Untersuchung heute soll die genaue Diagnose bringen. Die nächsten Nachrichten in einer Stunde. Der Radio SAW Verkehrsservice, der schnellste im SAW-Land. Die B190 Seehausen-Salzwedel ist zwischen Tannenkrug und der Bahnhofstraße in Arendsee in beide Richtungen wegen einer Sportveranstaltung gesperrt. Alle Verkehrsmeldungen auch immer aktuell auf radio-saw.de und in unserer App. Gute Fahrt durchs SAW-Land.

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0: Der erste Europäer, der massenhaft Schuhe herstellte und das unter eigenem Markennamen, war Konrad Tack. 1883 gründete er dafür eine Fabrik in Burg bei Magdeburg.
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6: Der Radio SAW Verkehrsservice, der schnellste im SAW-Land. Die B190 Seehausen-Salzwedel ist zwischen Tannenkrug und der Bahnhofstraße in Arendsee in beide Richtungen wegen einer Sportveranstaltung gesperrt. Alle Verkehrsmeldungen auch immer aktuell auf radio-saw.de und in unserer App. Gute Fahrt durchs SAW-Land.

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1: Heute mit der Frage: Ab welchem Alter erkennt man Fußballtalente?
2: Nun, Experten nennen 8 Jahre das goldene Lernalter. Da werden schon die ersten Youngsters gescannt und bewertet. Englands Ex-Nationalstar Wayne Rooney durfte daher schon mit 12 Jahren in der Herrenelf spielen. Pelé wurde mit 17 jüngster Weltmeister in der Geschichte. Frankreichs Kylian Mbappé traf mit nur 19 Jahren bei einem WM-Finale. Und Thomas Müller gewann 2010 mit nur 20 Jahren den goldenen Schuh als bester Torschütze. Und bei der diesjährigen WM, alle Blicke richten sich auf 2 spanische Wunderkinder. Lamine Yamal gilt als eines der größten Versprechen des Weltfußballs und ist gerade mal 18 Jahre alt. Und der 19-jährige Pau Cubarsí vom FC Barcelona wird auch als einer der Top-Youngster für 26 gehandelt.
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4: Der erste Volkswagen wurde 1920 in der Fabrik Peter und Moritz in Naumburg montiert.
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7: Ich bin Silas Quering, guten Tag. Die durchgesickerten Ideen für eine Rentenreform sorgen für Kritik. Sozialverbände oder auch die Linke befürchten Rentenkürzungen. Und für das Deutsche Institut für Wirtschaftsforschung lösen die Vorschläge nicht die großen Probleme, wie etwa Altersarmut. Laut Medienberichten empfiehlt die Rentenkommission der Bundesregierung unter anderem, das Rentenalter Stück für Stück anzuheben. Die Kommission übergibt am Dienstag ihre Vorschläge für eine Reform. Gesundheitsexperten schlagen Alarm. Deutschland ist auf extreme Hitzewellen nicht vorbereitet. Davon geht das Bündnis Deutsche Allianz Klimawandel und Gesundheit aus. Fabian Hoffmann mit den Details.
8: Bündnischef Hermann warnt, dass es im schlimmsten Fall mehrere 10.000 Tote geben kann. Das ist ein sogenanntes Hitzedom-Szenario. Dabei ist die Hitze wie unter einer riesigen Kuppel oft über Tage gefangen und kann nicht entweichen. Hermann sagt, dass viele das Thema auf dem Zettel haben, aber trotzdem noch zu wenig investiert und umgesetzt wird. Von der Begrünung in Städten bis hin zu gekühlten Räumen in Pflegeheimen und Schulen. Er fordert, Hitzeschutz verbindlich in der Katastrophenvorsorge zu verankern, wie etwa beim Hochwasser.
7: Wird der Krieg zwischen den USA und dem Iran endgültig beendet oder eskaliert die Lage weiter? Das ist zum Start der Verhandlungen über ein Friedensabkommen weiter völlig unklar. US-Vizepräsident Vance sagte in der Schweiz, es sei ein neues Kapitel möglich. Ein zentrales Thema bei den Verhandlungen ist das iranische Atomprogramm. Die Bundesregierung weitet die Abschiebungen nach Afghanistan deutlich aus. Laut Bild sollen pro Monat bis zu 3 Charterflüge nach Kabul möglich sein. Das sei mit den Taliban verabredet worden. Mindestens 100 abschiebebereite Afghanen sitzen demnach in Haft oder Abschiebehaft. In Sachsen-Anhalt wird die gemeinsame Bestattung von Menschen und ihren Haustieren bislang nur selten genutzt. Das zeigt eine Auswertung mehrerer kommunaler Friedhöfe. Das Angebot besteht seit rund 10 Jahren und ist auf einzelnen Friedhöfen möglich. Die Nachfrage bleibt jedoch gering. In Aschersleben etwa gab es bislang rund 20 Fälle, in Magdeburg nur wenige und in Bitterfeld-Wolfen noch keinen einzigen. Die Hitzewelle rollt weiter über Europa und hat in Spanien jetzt sogar Auswirkungen auf die WM. Die Fanzone in der Hauptstadt Madrid bleibt heute geschlossen. Das Public Viewing für die Partie gegen Saudi-Arabien wurde aus Sicherheitsgründen abgesagt. Fans sollen sich das Spiel in klimatisierten Räumen anschauen. Die nächsten Nachrichten in einer Stunde. Der Radio SAW Verkehrsservice, der schnellste im SAW-Land. Die B190 Seehausen-Salzwedel ist zwischen Tannenkrug und der Bahnhofstraße in Ahrensee in beide Richtungen wegen einer Sportveranstaltung gesperrt. Alle Verkehrsmeldungen auch immer aktuell auf radio-saw.de und in unserer App. Gute Fahrt durchs SAW-Land.

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3: Der Radio SAW Verkehrsservice, der schnellste im SAW-Land. Die B190 Seehausen-Salzwedel ist zwischen Tannenkrug und der Bahnhofstraße in Arendsee in beide Richtungen wegen einer Sportveranstaltung gesperrt. Alle Verkehrsmeldungen auch immer aktuell auf radio-saw.de und in unserer App. Gute Fahrt durchs SAW-Land.

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1: Seine Freunde stehen total drauf. Und er bestimmt auch ein kleines bisschen. Würde er es sonst so singen? Harry Styles schwärmt von American Girls. Die Klasse 5a der IGS am Steintor in Halle hat nachgeprüft, warum. Amri, Lia, Charlotte, Danu, Mia, Yad, Lisbeth, Lea, Anthony, Oscar und Theo über das Besondere an den amerikanischen Mädchen.
2: Zu Hause zur rechten Zeit mit einem Gesicht, das weiß, wie es schön sein muss. Weil die Zeit dir zeigen wird, dass du es versuchst, mit amerikanischen Mädchen das Leben zu verbringen.
3: Ich kenne dich schon ewig. Es ist alles, was ich gehört habe.
4: Und meine Freunde sind verliebt in amerikanische Mädchen.
5: Ich habe es überall auf der Welt gesehen.
6: Meine Freunde sind in amerikanischen Mädchen verliebt.
7: Ihre süßen Augen, deine Versuchung sagen nicht Nein zu ihrer Frustration.
8: Verbringe dein Leben einfach mit amerikanischen Mädchen.
1: Harry Styles, American Girls. Klasse übersetzt von der 5a der IGS am Steintor in Halle. 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
11: Ich bin Silas Quiring. Guten Abend. Die Vorschläge für eine Rentenreform sind noch nicht mal offiziell vorgestellt. Da kommt schon Kritik. Sozialverbände oder auch die Linke befürchten Rentenkürzungen. Fabian Hoffmann mit mehr.
12: Vom Deutschen Institut für Wirtschaftsforschung heißt es, die Vorschläge lösen nicht die großen Probleme, wie etwa Altersarmut oder dass die junge Generation stark belastet wird. Laut Medienberichten empfiehlt die Rentenkommission der Bundesregierung unter anderem, das Rentenalter Stück für Stück anzuheben. Außerdem sollen mehr Menschen in die Rentenkasse einzahlen, zum Beispiel auch Abgeordnete und Selbstständige. Die Rentenkommission übergibt der Regierung am Dienstag ihre Vorschläge für eine Reform.
11: Die USA und der Iran haben ihre Verhandlungen über ein Friedensabkommen offiziell gestartet. US-Vizepräsident Vance und iranische Vertreter sind dazu in der Schweiz zusammengekommen. Vance sagte, die Frage wird sein, ob ein neues Kapitel aufgeschlagen werden kann. Beide Seiten hatten Mitte der Woche schon eine Absichtserklärung geschlossen mit reichlich Zugeständnissen für den Iran. In den kommenden 2 Monaten soll über ein Friedensabkommen verhandelt werden. Vieles ist aber noch offen, etwa das iranische Atomprogramm. Im Gesundheitsbereich muss noch mehr gespart werden. Davon geht der Verband der gesetzlichen Kassen aus. Um nächstes Jahr alle Kosten ohne neue Beitragserhöhungen bezahlen zu können, fehlen rund 2,5 Milliarden Euro extra, so GKV-Verbandschef Blatt in der Rheinischen Post. Er fordert auch von der Pharmabranche mehr Entgegenkommen. Gesundheitsexperten schlagen Alarm. Deutschland ist auf extreme Hitzewellen nicht vorbereitet. Die Deutsche Allianz Klimawandel und Gesundheit warnt im Extremfall vor Zehntausenden Toten. Bündnischef Herrmann sagt, dass viele das Thema Hitzeschutz auf dem Zettel haben, aber trotzdem noch zu wenig investiert und umgesetzt wird. In Sachsen-Anhalt sind aktive und frühere Bundeswehrsoldaten geehrt worden. Zum Nationalen Veteranentag legte Innenministerin Tamara Zieschang heute auf dem Westfriedhof in Magdeburg einen Kranz nieder. Die CDU-Politikerin dankte den Soldaten für ihren Einsatz. Sie verteidigen unsere Sicherheit und Freiheit, so Zieschang. Bei der Fußball-WM ist heute wieder einer der Mitfavoriten im Einsatz. Europameister Spanien will seinen Patzer gegen Außenseiter Kap Verde vergessen machen und gegen Saudi-Arabien den ersten Sieg holen. Die weiteren Duelle am Abend und in der Nacht: Belgien-Iran, Uruguay-Kap Verde und Neuseeland-Ägypten. Die nächsten Nachrichten in einer Stunde. 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Auf der A2 in Magdeburg Richtung Braunschweig hat es zwischen dem Kreuz Wolfsburg-Königslutter und Braunschweig-Ost einen Unfall gegeben. Und die A14 in Magdeburg Richtung Schwerin ist zwischen Tangerhütte und Lüderitz nach einem Unfall gesperrt. Alle Verkehrsmeldungen auch immer aktuell auf radio-saw.de und in unserer App. Gute Fahrt durchs SAW-Land.

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3: Achtung auf der A10 Dreieck Werder Richtung Dreieck-Havelland. Zwischen Vöben und Leest steht ein defekter PKW und es liegen Fahrzeugteile auf der Straße. Und auf der B443 Sehende Richtung Pattensen. Zwischen dem Abzweig nach Laatzen und Laatzen steht ein defektes Fahrzeug auf der Fahrbahn. Alle Verkehrsmeldungen auch immer aktuell auf radio-saw.de und in unserer App. Gute Fahrt durchs SAW-Land.

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1: Ich bin Mia Hin. Guten Abend. Die Vorschläge für eine Rentenreform sind noch nicht mal offiziell vorgestellt. Da kommt schon Kritik. Sozialverbände oder auch die Linke befürchten Rentenkürzungen. Fabian Hoffmann.
2: Vom Deutschen Institut für Wirtschaftsforschung heißt es, die Vorschläge lösen nicht die großen Probleme, wie etwa Altersarmut oder dass die junge Generation stark belastet wird. Laut Medienberichten empfiehlt die Rentenkommission der Bundesregierung unter anderem, das Rentenalter Stück für Stück anzuheben. Außerdem sollen mehr Menschen in die Rentenkasse einzahlen, zum Beispiel auch Abgeordnete und Selbstständige. Die Rentenkommission übergibt der Regierung am Dienstag ihre Vorschläge für eine Reform.
1: Die USA und der Iran haben ihre Verhandlungen über ein Friedensabkommen offiziell gestartet. US-Vizepräsident Vance und iranische Vertreter sind dazu in der Schweiz zusammengekommen. Vance sagte, die Frage wird sein, ob ein neues Kapitel aufgeschlagen werden kann. Beide Seiten hatten Mitte der Woche schon eine Absichtserklärung geschlossen, mit reichlich Zugeständnissen für den Iran. In den kommenden 2 Monaten soll über ein Friedensabkommen verhandelt werden. Vieles ist aber noch offen, etwa das iranische Atomprogramm. Die Bundesregierung weitet die Abschiebungen nach Afghanistan deutlich aus. Laut Bild sollen pro Monat bis zu 3 Charterflüge nach Kabul möglich sein. Das sei mit den Taliban verabredet worden. Mindestens 100 abschiebebereite Afghanen sitzen demnach in Haft oder Abschiebehaft. Deutschland ist auf eine so extreme Hitze wie derzeit schlecht vorbereitet. Der Chef der Deutschen Allianz Klimawandel und Gesundheit, Hermann, sagt, im schlimmsten Fall könne es tausende Tote geben. Er fordert, dass Hitzeschutz auch zur Katastrophen- und Krisenvorsorge verankert wird. In Sachsen-Anhalt sind aktive und frühere Bundeswehrsoldaten geehrt worden. Zum Nationalen Veteranentag legte Innenministerin Zieschang heute auf dem Westfriedhof in Magdeburg einen Kranz nieder. Die CDU-Politikerin dankte den Soldaten für ihren Einsatz. Sie verteidigen unsere Sicherheit und Freiheit, so Zieschang. Gut gelaunt ist die deutsche Fußballnationalmannschaft wieder in ihrem Teamquartier angekommen. Nach dem Sieg im WM-Vorrundenspiel gegen die Elfenbeinküste in Toronto ging es zurück nach Winston-Salem. Da steht heute die Regeneration im Fokus. Im abschließenden Gruppenspiel am Donnerstag geht's gegen Ecuador. Die nächsten Nachrichten in einer Stunde. 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Achtung auf der B443 Sende Richtung Pattensen. Zwischen dem Abzweig nach Laatzen und Laatzen steht ein defektes Fahrzeug auf der Fahrbahn. Alle Verkehrsmeldungen auch immer aktuell auf radio-saw.de und in unserer App. Gute Fahrt durchs SAW-Land.

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4: Achtung auf der B443 Sehende Richtung Pattensen. Zwischen dem Abzweig nach Laatzen und Laatzen steht ein defektes Fahrzeug auf der Fahrbahn. Alle Verkehrsmeldungen auch immer aktuell auf radio-saw.de und in unserer App. Gute Fahrt durchs SAW-Land.

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1: 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Need your love.

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1: Ich bin Mia Hin. Guten Abend. Die durchgesickerten Ideen für eine Rentenreform sorgen für Kritik. Sozialverbände oder auch die Linke befürchten Rentenkürzungen. Und für das Deutsche Institut für Wirtschaftsforschung lösen die Vorschläge nicht die großen Probleme wie etwa Altersarmut. Laut Medienberichten empfiehlt die Rentenkommission der Bundesregierung unter anderem, das Rentenalter Stück für Stück anzuheben. Die Kommission übergibt am Dienstag ihre Vorschläge für eine Reform. Gesundheitsexperten schlagen Alarm. Deutschland ist auf extreme Hitzewellen nicht vorbereitet. Davon geht das Bündnis Deutsche Allianz Klimawandel und Gesundheit aus. Fabian Hoffmann.
2: Bündnischef Herrmann warnt, dass es im schlimmsten Fall mehrere 10.000 Tote geben kann. Das ist ein sogenanntes Hitzedom-Szenario. Dabei ist die Hitze wie unter einer riesigen Kuppel oft über Tage gefangen und kann nicht entweichen. Herrmann sagt, dass viele das Thema auf dem Zettel haben, aber trotzdem noch zu wenig investiert und umgesetzt wird. Von der Begrünung in Städten bis hin zu gekühlten Räumen in Pflegeheimen und Schulen. Er fordert, Hitzeschutz verbindlich in der Katastrophenvorsorge zu verankern, wie etwa beim Hochwasser.
1: Im Gesundheitsbereich muss noch mehr gespart werden. Davon geht der Verband der gesetzlichen Kassen aus. Um nächstes Jahr alle Kosten ohne neue Beitragserhöhungen bezahlen zu können, fehlen rund 2,5 Milliarden Euro extra, so GKV-Verbandschef Blatt in der Rheinischen Post. Er fordert auch von der Pharmabranche mehr Entgegenkommen. In Berlin und Teilen Brandenburgs haben Unwetter für zahlreiche Schäden gesorgt. Neben gefluteten Straßen und Kellern gab es auch im ÖPNV Probleme. Mehrere S- und U-Bahnen konnten zeitweise nicht fahren. Die Berliner Feuerwehr meldete rund 250 Einsätze. Ernsthafte Verletzungen gab es nach bisherigen Angaben nicht. In Sachsen-Anhalt wird die gemeinsame Bestattung von Menschen und ihren Haustieren bislang nur selten genutzt. Das zeigt eine Auswertung mehrerer kommunaler Friedhöfe. Das Angebot besteht seit rund 10 Jahren und ist auf einzelnen Friedhöfen möglich. Die Nachfrage bleibt jedoch gering. In Aschersleben etwa gab es bislang rund 20 Fälle, in Magdeburg nur wenige und in Bitterfeld-Wolfen noch keinen einzigen. Auch das zweite WM-Vorrundenspiel von Deutschland ist wieder ein Quotenkracher gewesen. Gut 18 Millionen Menschen haben den Sieg gegen die Elfenbeinküste im TV gesehen. Unterdessen sorgt sich das DFB-Team um Innenverteidiger Nico Schlotterbeck. Er hatte sich am Fuß verletzt. Eine MRT-Untersuchung heute soll die genaue Diagnose bringen. Die nächsten Nachrichten in einer Stunde. 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Achtung auf der B443 Sehende Richtung Pattensen. Zwischen dem Abzweig nach Laatzen und Laatzen steht ein defektes Fahrzeug auf der Fahrbahn. Alle Verkehrsmeldungen auch immer aktuell auf radio-saw.de und in unserer App. Gute Fahrt durchs SAW-Land.

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1: Der Radio SAW Verkehrsservice, der schnellste im SAW-Land. Achtung, auf der A7 Hamburg Richtung Hannover. Zwischen Großburg-Wedel und der Abfahrt Altwarmbüchen ist ein Unfall passiert. Und die A9 Berlin Richtung Halle-Leipzig ist zwischen Turland und Bitterfeld-Wolfen wegen eines brennenden PKWs gesperrt. Und auf der B443 Sehende Richtung Pattensen zwischen dem Abzweig nach Laatzen und Laatzen steht ein defektes Fahrzeug auf der Fahrbahn. Alle Verkehrsmeldungen auch immer aktuell auf radio-saw.de und in unserer App. Gute Fahrt durchs SAW-Land.

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3: Ich bin Mia Hin. Guten Abend. In der Schweiz haben die Verhandlungen zum Ende des Iran-Kriegs begonnen. US-Vizepräsident Vance und iranische Vertreter sind zusammengekommen. In spätestens 2 Monaten soll ein endgültiges Friedensabkommen stehen. Silas Quering berichtet.
4: Trotz Rahmenvereinbarung sind viele Fragen noch offen, zum Beispiel mit Blick auf das iranische Atomprogramm oder die Straße von Hormuz. Die mögliche Sicherung der Meerenge könnte ja auch von der Bundeswehr unterstützt werden. 2 Marineschiffe wurden bereits in die Region entsandt. Verteidigungsminister Pistorius zeigte sich jetzt aber noch zurückhaltend. Einen Einsatz gibt es nur bei einem entsprechenden Friedensdeal und mit einem Bundestagsmandat, so Pistorius im Ersten.
3: Die Vorschläge für eine Rentenreform sind noch nicht mal offiziell vorgestellt. Da kommt schon Kritik. Sozialverbände oder auch die Linke befürchten Rentenkürzungen. Fabian Hoffmann.
5: Vom Deutschen Institut für Wirtschaftsforschung heißt es, die Vorschläge lösen nicht die großen Probleme, wie etwa Altersarmut oder dass die junge Generation stark belastet wird. Laut Medienberichten empfiehlt die Rentenkommission der Bundesregierung unter anderem, das Rentenalter Stück für Stück anzuheben. Außerdem sollen mehr Menschen in die Rentenkasse einzahlen, zum Beispiel auch Abgeordnete und Selbstständige. Die Rentenkommission übergibt der Regierung am Dienstag ihre Vorschläge für eine Reform.
3: Die Bundesregierung weitet die Abschiebungen nach Afghanistan deutlich aus. Laut Bild sollen pro Monat bis zu 3 Charterflüge nach Kabul möglich sein. Das sei mit den Taliban verabredet worden. Mindestens 100 abschiebebereite Afghanen sitzen demnach in Haft oder Abschiebehaft. Gesundheitsexperten schlagen Alarm. Deutschland ist auf extreme Hitzewellen nicht vorbereitet. Die Deutsche Allianz Klimawandel und Gesundheit warnt im Extremfall vor Zehntausenden Toten. Bündnischef Herrmann sagt, dass viele Kommunen das Thema Hitzeschutz auf dem Zettel haben, aber trotzdem noch zu wenig investiert und umgesetzt wird. In Sachsen-Anhalt sind aktive und frühere Bundeswehrsoldaten geehrt worden. Zum Nationalen Veteranentag legte Innenministerin Zieschang heute auf dem Westfriedhof in Magdeburg einen Kranz nieder. Die CDU-Politikerin dankte den Soldaten für ihren Einsatz. Sie verteidigen unsere Sicherheit und Freiheit, so Zieschang. Spanien ist bei der Fußball-WM auf dem Weg in die K.O.-Runde. Nach dem 0:0-Patzer gegen Kap Verde ließ der Mitfavorit gegen Saudi-Arabien nichts anbrennen und feierte einen klaren 4:0-Erfolg. Die nächsten Nachrichten in einer Stunde. 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Achtung Magdeburg, Ernst-Reuter-Allee. In Höhe vom Damaschke-Platz ist ein Unfall auf der rechten Spur im Tunnel passiert und es sind Personen auf der Straße. Alle Verkehrsmeldungen auch immer aktuell auf radio-saw.de und in unserer App. Gute Fahrt durchs SAW-Land.

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Der Radio SAW Verkehrsservice, der schnellste im SAW-Land. Auf der A9 Halle Leipzig Richtung Berlin bitte Vorsicht, zwischen dem Schkeuditzer Kreuz und Wiedemar ist ein Unfall passiert und es sind Personen auf der Straße. In Magdeburg auf der Ernst-Reuter-Allee in Höhe vom Damaschke-Platz ist im Tunnel auf der rechten Spur ein Unfall passiert und es sind Personen auf der Straße. Auf der A7 Hamburg Richtung Hannover hat es zwischen Großburg-Wedel und der Abfahrt Alt-Warmbüchen einen Unfall gegeben. Die A9 Berlin Richtung Halle Leipzig ist zwischen Thurland und Bitterfeld-Wolfen wegen eines brennenden PKWs gesperrt. Auf der B80 Halle Richtung Lutherstadt Eisleben liegen zwischen dem Abzweig nach Langenbogen und Seeburg mehrere Reifenteile auf der rechten Spur. Und auf der B443 Sehende Richtung Pattensen steht zwischen dem Abzweig nach Laatzen und Laatzen ein defektes Fahrzeug auf der Fahrbahn. Alle Verkehrsmeldungen auch immer aktuell auf radio-saw.de und in unserer App. Gute Fahrt durchs SAW-Land.

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1: Ich bin André Glatzel. Guten Abend. Noch bevor die Rentenkommission ihre Reformvorschläge offiziell übergibt, kommt Gegenwind. Vorgesehen ist etwa ein schrittweiser Anstieg des Rentenalters. Das kritisieren unter anderem Sozialverbände, Gewerkschaften und die Linke. Bundessozialministerin Bärbel Baas soll die Empfehlungen erst am Dienstag überreicht bekommen. Beim Tag der offenen Tür in ihrem Ministerium sagte sie aber bereits:
2: Wir müssen jetzt gucken, dass die Frühverrentungen sozusagen reduziert werden. Aber es soll Vertrauensschutz gelten und Übergangsfristen. Weil ich will sagen, es wird nicht spurlos irgendwie an allen vorbeigehen. Weil wir am Ende wollen wir, dass diese Rente auch in den nächsten Jahren gerade für die jungen Leute sicher ist.
1: Die Verhandlungen zwischen den USA und dem Iran um ein Friedensabkommen sind abgebrochen worden. Der Grund? US-Präsident Trump hat Teheran mit neuen Militärangriffen gedroht. Laut Staatsmedien verließ die iranische Delegation danach den Verhandlungsort in der Schweiz. Im Gesundheitsbereich muss noch mehr gespart werden. Davon geht der Verband der gesetzlichen Kassen aus. Um nächstes Jahr alle Kosten ohne Beitragserhöhungen bezahlen zu können, fehlen rund 2,5 Milliarden Euro extra, so GKV-Verbandchef Blatt in der Rheinischen Post. Er fordert auch von der Pharmabranche mehr entgegenkommen. Gesundheitsexperten schlagen Alarm. Deutschland ist auf extreme Hitzewellen nicht vorbereitet. Davon geht das Bündnis Deutsche Allianz Klimawandel und Gesundheit aus. Fabian Hoffmann mit den Details.
3: Bündnischef Hermann warnt, dass es im schlimmsten Fall mehrere 10.000 Tote geben kann. Das ist ein sogenanntes Hitzedom-Szenario. Dabei ist die Hitze wie unter einer riesigen Kuppel oft über Tage gefangen und kann nicht entweichen. Hermann sagt, dass viele das Thema auf dem Zettel haben, aber trotzdem noch zu wenig investiert und umgesetzt wird. Von der Begrünung in Städten bis hin zu gekühlten Räumen in Pflegeheimen und Schulen. Er fordert, Hitzeschutz verbindlich in der Katastrophenvorsorge zu verankern, wie etwa beim Hochwasser.
1: Mit Favorit Spanien hat bei der WM einen klaren Sieg eingefahren. Die Spanier bezwangen Saudi-Arabien mit 4:0. Nach dem 0:0 Auftaktpatzer gegen Kap Verde ist Spanien damit auch auf dem Weg in die K.O.-Runde. Die nächsten Nachrichten in einer Stunde. 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In Magdeburg auf der Ernst-Reuter-Allee bitte Vorsicht. Im Tunnel in Höhe vom Damaschke-Platz ist ein Unfall auf der rechten Spur passiert und es sind Personen auf der Straße. Auf der A7 Hamburg Richtung Hannover hat es zwischen Großburg-Wedel und Alt-Warmbüchen einen Unfall gegeben. Auf der A9 Halle-Leipzig Richtung Berlin ist zwischen dem Schkeuditzer Kreuz und Wiedemar ebenfalls ein Unfall passiert. Und auf der B443 Sehende Richtung Pattensen steht zwischen dem Abzweig nach Laatzen und Laatzen ein defektes Fahrzeug auf der Fahrbahn. Alle Verkehrsmeldungen auch immer aktuell auf radio-saw.de und in unserer App. Gute Fahrt durchs SAW-Land.

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Der Radio SAW Verkehrsservice, der schnellste im SAW-Land. Auf der A9 Halle Leipzig Richtung Berlin ist zwischen dem Schkeuditzer Kreuz und Wiedemar ein Unfall passiert. Und auf der B443 Sehende Richtung Pattensen steht zwischen dem Abzweig nach Laatzen und Laatzen ein defektes Fahrzeug auf der Fahrbahn. Alle Verkehrsmeldungen auch immer aktuell auf radio-saw.de und in unserer App. Gute Fahrt durchs SAW-Land.

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1: Ich bin André Glatzel. Guten Abend. Die Vorschläge für eine Rentenreform sind noch nicht mal offiziell vorgestellt, da kommt schon Kritik. Sozialverbände oder auch die Linke befürchten Rentenkürzungen. Fabian Hoffmann mit mehr.
2: Vom Deutschen Institut für Wirtschaftsforschung heißt es, die Vorschläge lösen nicht die großen Probleme, wie etwa Altersarmut oder dass die junge Generation stark belastet wird. Laut Medienberichten empfiehlt die Rentenkommission der Bundesregierung unter anderem, das Rentenalter Stück für Stück anzuheben. Außerdem sollen mehr Menschen in die Rentenkasse einzahlen, zum Beispiel auch Abgeordnete und Selbstständige. Die Rentenkommission übergibt der Regierung am Dienstag ihre Vorschläge für eine Reform.
1: Die Verhandlungen zwischen den USA und dem Iran um ein Friedensabkommen sind abgebrochen worden. Der Grund? Störfeuer von US-Präsident Trump, Uwe Schimonek.
3: Trump hatte dem Iran auf seinem Online-Netzwerk mit neuen Militärangriffen gedroht. Teheran müsse verhindern, dass die verbündete Hisbollah-Miliz im Libanon Probleme macht, sonst werde man den Iran erneut sehr hart angreifen. Laut staatlicher Nachrichtenagentur IRNA verließ die iranische Delegation danach das Hotel in der Schweiz. Beide Seiten hatten Mitte der Woche schon eine Absichtserklärung geschlossen mit reichlich Zugeständnissen für den Iran. Vieles ist aber noch offen, etwa das iranische Atomprogramm.
1: Gesundheitsexperten schlagen Alarm. Deutschland ist auf extreme Hitzewellen nicht vorbereitet. Die Deutsche Allianz Klimawandel und Gesundheit warnt im Extremfall vor Zehntausenden Toten. Bündnischef Herrmann sagt, dass viele das Thema Hitzeschutz auf dem Zettel haben, aber trotzdem noch zu wenig investiert und umgesetzt wird. In Berlin und Teilen Brandenburgs haben Unwetter für einige Schäden gesorgt. Neben gefluteten Straßen und Kellern gab es auch im ÖPNV Probleme. Mehrere S- und U-Bahnen konnten zeitweise nicht fahren. Die Berliner Feuerwehr meldete rund 250 Einsätze. Ernsthafte Verletzungen gab es nach bisherigen Angaben nicht. Spanien ist bei der Fußball-WM auf dem Weg in die K.O.-Runde. Nach dem 0:0-Patzer gegen Kap Verde ließ der Mitfavorit gegen Saudi-Arabien nichts anbrennen und feierte einen klaren 4:0-Erfolg. Die nächsten Nachrichten in einer Stunde. 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Im Moment ist alles frei auf den Straßen, keine Staus. Alle Verkehrsmeldungen auch immer aktuell auf radio-saw.de und in unserer App. Gute Fahrt durchs SAW-Land.

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Der Radio SAW Verkehrsservice, der schnellste im SAW-Land. Auf der A10 und A9 vom Schönefelder Kreuz Richtung Halle-Leipzig liegen zwischen Ferch und Beelitz-Heilstätten Gegenstände auf der Straße. Alle Verkehrsmeldungen auch immer aktuell auf radiosaw.de und in unserer App. Gute Fahrt durchs SAW-Land.

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1: Ich bin André Glatzel. Guten Abend. Die durchgesickerten Ideen für eine Rentenreform sorgen für Kritik. Sozialverbände oder auch die Linke befürchten Rentenkürzungen. Ökonomen gehen die Vorschläge nicht weit genug. Dazu gehört laut Medien unter anderem, dass die Menschen in Deutschland länger arbeiten sollen. Lob dafür kommt aus der Jungen Union. Der Vorsitzende Johannes Winkel sagte im Ersten:
2: Das ist ein riesiges Problem in Deutschland. Viele Menschen gehen sehr früh in Rente und diese Anreize müssen wir abschaffen. Also die Rente mit 63, abschlagsfreie Rente. Das empfiehlt die Kommission zumindest nach diesen ersten Berichten. Und das wäre natürlich ein wichtiger Schritt, weil so kann man die demografische Krise, in der wir uns befinden, schlicht und ergreifend nicht lösen.
1: Die Verhandlungen zwischen den USA und dem Iran um ein Friedensabkommen sind abgebrochen worden. Der Grund? US-Präsident Trump hat Teheran mit neuen Militärangriffen gedroht. Laut Staatsmedien verließ die iranische Delegation danach den Verhandlungsort in der Schweiz. Gesundheitsexperten schlagen Alarm. Deutschland ist auf extreme Hitzewellen nicht vorbereitet. Davon geht das Bündnis Deutsche Allianz Klimawandel und Gesundheit aus. Fabian Hoffmann mit den Details.
3: Bündnischef Hermann warnt, dass es im schlimmsten Fall mehrere 10.000 Tote geben kann. Das ist ein sogenanntes Hitzedom-Szenario. Dabei ist die Hitze wie unter einer riesigen Kuppel oft über Tage gefangen und kann nicht entweichen. Hermann sagt, dass viele das Thema auf dem Zettel haben, aber trotzdem noch zu wenig investiert und umgesetzt wird. Von der Begrünung in Städten bis hin zu gekühlten Räumen in Pflegeheimen und Schulen. Er fordert, Hitzeschutz verbindlich in der Katastrophenvorsorge zu verankern, wie etwa beim Hochwasser.
1: Im Gesundheitsbereich muss noch mehr gespart werden. Davon geht der Verband der gesetzlichen Kassen aus. Um nächstes Jahr alle Kosten ohne Beitragserhöhungen bezahlen zu können, fehlen rund 2,5 Milliarden Euro extra, so GKV-Verbandchef Blatt in der Rheinischen Post. Er fordert auch von der Pharmabranche mehr Entgegenkommen. Belgien und der Iran haben bei der Fußball-WM einen wichtigen Schritt in Richtung K.O.-Runde verpasst. Beide kamen nicht über ein 0:0 hinaus und haben jetzt in der Gruppe jeweils 2 Punkte. Zuvor hat Mitfavorit Spanien wichtige Punkte fürs Weiterkommen gesammelt und gegen Saudi-Arabien mit 4:0 gewonnen. Die nächsten Nachrichten in einer Stunde. Der Radio SAW Verkehrsservice, der schnellste im SAW-Land. Auf der A71 Erfurt Richtung Sangerhausen liegt zwischen Heldrungen und Artern ein totes Tier auf der Straße. Alle Verkehrsmeldungen auch immer aktuell auf radio-saw.de und in unserer App. Gute Fahrt durchs SAW-Land.

Der Radio SAW Verkehrsservice, der schnellste im SAW-Land. Vorsicht auf der A2 Berliner Ring Richtung Magdeburg, steht in der Abfahrt Lostau ein unbeleuchtetes Fahrzeug auf der Abbiegespur im Kurvenbereich. Und die B2 Bad Düben-Leipzig ist in Höhe der Kossaer Straße nach einem Unfall gesperrt. Alle Verkehrsmeldungen auch immer aktuell auf radio-saw.de und in unserer App. Gute Fahrt durchs SAW-Land.

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1: Kygo featuring Khalid und Griffin. Save my love.

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1: Ich bin André Glatzel. Noch bevor die Rentenkommission ihre Reformvorschläge offiziell übergibt, kommt Gegenwind. Vorgesehen ist etwa ein schrittweiser Anstieg des Rentenalters. Das kritisieren unter anderem Sozialverbände, Gewerkschaften und die Linke. Bundessozialministerin Bärbel Baas soll die Empfehlungen erst morgen überreicht bekommen. Beim Tag der offenen Tür in ihrem Ministerium sagte sie aber bereits:
2: Wir müssen jetzt gucken, dass die Frühverrentungen sozusagen reduziert werden. Aber es soll Vertrauensschutz gelten und Übergangsfristen. Weil ich will sagen, es wird nicht spurlos irgendwie an allen vorbeigehen. Weil wir am Ende wollen wir, dass diese Rente auch in den nächsten Jahren gerade für die jungen Leute sicher ist.
1: Die Verhandlungen zwischen den USA und dem Iran um ein Friedensabkommen sind abgebrochen worden. Der Grund? Störfeuer von US-Präsident Trump, Uwe Schimonek.
3: Trump hatte dem Iran auf seinem Online-Netzwerk mit neuen Militärangriffen gedroht. Teheran müsse verhindern, dass die verbündete Hisbollah-Miliz im Libanon Probleme macht, sonst werde man den Iran erneut sehr hart angreifen. Laut staatlicher Nachrichtenagentur IRNA verließ die iranische Delegation danach das Hotel in der Schweiz. Beide Seiten hatten Mitte der Woche schon eine Absichtserklärung geschlossen mit reichlich Zugeständnissen für den Iran. Vieles ist aber noch offen, etwa das iranische Atomprogramm.
1: Im Gesundheitsbereich muss noch mehr gespart werden, davon geht der Verband der gesetzlichen Kassen aus. Um nächstes Jahr alle Kosten ohne Beitragserhöhungen bezahlen zu können, fehlen rund 2,5 Milliarden Euro extra, so GKV-Verbandchef Blatt in der Rheinischen Post. Er fordert auch von der Pharmabranche mehr Entgegenkommen. Wegen der Hitzewelle bleiben heute mehr als 800 Schulen in Frankreich geschlossen. In vielen Regionen ist Alkohol im öffentlichen Raum verboten. So sollen Rettungsdienste beim landesweiten Musikfest entlastet werden. Gestern wurden teils um die 40 Grad erreicht. In den kommenden Tagen soll es noch heißer werden. Belgien und der Iran müssen weiter auf den ersten Sieg bei der Fußball-WM warten. Beide Mannschaften kamen am zweiten Spieltag nicht über ein 0:0 hinaus. Außerdem hat Spanien am Abend einen Schritt Richtung K.O.-Runde gemacht. Der Mitfavorit setzte sich gegen Saudi-Arabien klar mit 4:0 durch. Die nächsten Nachrichten in einer Stunde. 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Vorsicht auf der A4 Erfurt Richtung Chemnitz. In der Abfahrt Gera liegen Fahrzeugteile auf der Straße. Die B2 über Düben-Leipzig ist in Höhe der Kossaer Straße nach einem Unfall gesperrt. Alle Verkehrsmeldungen auch immer aktuell auf radio-saw.de und in unserer App. Gute Fahrt durchs SAW-Land.

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1: Dermot Kennedy, Funeral.
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Der Radio SAW Verkehrsservice, der schnellste im SAW-Land. Es ist nichts los auf den Straßen, aktuell ist alles frei. Alle Verkehrsmeldungen auch immer aktuell auf radio-saw.de und in unserer App. Gute Fahrt durchs SAW-Land.